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1: Es ist 5 Uhr.
2: Ich bin Tina Golatrella. Guten Morgen.
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2: Die Nationalbank kann Bund und Kantonen bis 2030 jedes Jahr bis zu 6 Milliarden Franken ausschütten. Darauf haben sich die Nationalbank und das Finanzdepartement geeinigt. Wie viel Geld tatsächlich fließt, hängt vom Gewinn der Nationalbank ab. Die neue Vereinbarung gilt ab diesem Geschäftsjahr. Der Sportartikelkonzern Nike setzt den Sparhammer an. 2,5 Milliarden Dollar sollen in den kommenden Jahren eingespart werden. Laut Nike-Chef Elliott Hill werden auch Stellen gestrichen. Nike kämpft mit sinkenden Verkäufen, weil der Konzern stark auf den Direktvertrieb setzte. Nun will das Unternehmen wieder enger mit seinen Einzelhandelspartnern zusammenarbeiten. Nach Vorwürfen einer Gruppenvergewaltigung an der US-Elite-Universität Cornell wird der Fall neu untersucht. New Yorks Gouverneurin kritisiert das bisherige Vorgehen der Behörden und setzt eine Sonderermittlerin ein. Eine ehemalige Studentin wirft 7 Männern vor, sie vor 2 Jahren vergewaltigt und sexuell missbraucht zu haben. Zu einem Strafverfahren kam es bisher nicht.
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2: In der höchsten Schweizer Eishockey-Liga, der National League, schlagen die SCL Tigers auswärts Ambri Biota mit 5:1. Die Tigers sind in der Tabelle auf Platz 3, Ambri Biota auf Platz 6. Es gibt zurzeit keine Meldungen in der Region. Wir wünschen euch eine gute und eine sichere Fahrt. Am Morgen ist es stark bewölkt und in der Zentral- und Ostschweiz regnet es noch. Am Nachmittag hält es dann im Flachland ein bisschen auf. Temperaturen am Morgen bei 14 und am Nachmittag bei 19 Grad.

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2: Schiffbad Basel, ich begehe mit einem guten Tag.
3: Grüezi, bin ich da beim Fundbüro?
2: Ja, da sind Sie im Fundbüro von Swissport.
3: Ja, folgendes. Meine Frau, Anneliese und ich sind von der Ferien heimgekommen. Aber unseren Koffer nicht.
2: Okay. Wann dann?
3: Am letzten Samstag sind wir heimgekommen.
2: Und was ist die Referenz?
3: In der Ferien sind wir gsi.
2: Ja, das habe ich schon verstanden. Was ist Ihren Namen?
3: Keller.
2: Keller.
3: Ja.
2: Und von wo sind Sie zurückgeflogen? Wo waren Sie in Ferien?
3: Im Süden.
2: Was für ein Süd? Mit welcher Fluggesellschaft?
3: Im Süden sind wir gsi, am Meer.
2: Das verstehe ich schon.
3: Ja.
2: Aber jeder von meinen Passagieren, am meisten fliegen am Meer für Ferien. Kann es überall auf die Welt sein?
3: Ja,
2: das ist, was wir am meisten haben, Wasser.
3: Ja, aber es sind sehr, sehr nette Leute im Hotel.
2: Okay.
3: Ja, am Strand hat es eine Fräulein gehabt, wo die Sparbuse war. Die war noch ein Herzigskabbi.
2: Ja, das ist tolle Ferien. Nein, aber hören Sie zu, Herr Keller, lassen Sie sich von jemandem helfen.
3: Ja, dann bringen Sie den Koffer bei mir vorbei. Da beim Radio
2: FM1. Ah, super.
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1: Es ist 17:30.
2: Ich bin Tina Golatrella. Guten Morgen.
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2: Die Nationalbank kann Bund und Kantonen bis 2030 jedes Jahr bis zu 6 Milliarden Franken ausschütten. Darauf haben sich die Nationalbank und das Finanzdepartement geeinigt. Wie viel Geld tatsächlich fließt, hängt vom Gewinn der Nationalbank ab. Die neue Vereinbarung gilt ab diesem Geschäftsjahr. In Rekordzeit hat eine US-Raumkapsel die internationale Raumstation ISS erreicht. Nur knapp 8 Stunden nach dem Start dockte die Raumkapsel Dragon des privaten Raumfahrtunternehmens SpaceX an der ISS an. Die neue Besatzung mit 4 Astronauten soll etwa ein halbes Jahr auf der ISS bleiben und das bisherige Team ablösen. In der Straße von Hormuz ist erneut ein Schiff unter Beschuss geraten. Ein Tanker soll gestern Abend bei der Durchfahrt angegriffen worden sein. Laut der Behörde für Sicherheit in der Schifffahrt brach ein Feuer aus. Die Besatzung befände sich in Sicherheit. Wer hinter dem Angriff steckt, ist noch unklar.
0: Sport.
2: In der höchsten Schweizer Eishockey-Liga, der National League, schlagen die SCL Tigers auswärts Ambri Biota mit 5:1. Die Tigers sind in der Tabelle auf Platz 3, Ambri Biota auf Platz 6. Im dritten Spiel der Fußball Nations League feiert Deutschland unter Trainer Jürgen Klopp den ersten Sieg. Deutschland gewinnt in München 2:0 gegen Serbien. Portugal schafft in Dänemark ohne Superstar Cristiano Ronaldo einen 4:2 Erfolg. Es gibt zurzeit keine Meldungen in der Region. Wir wünschen euch eine gute und eine sichere Fahrt. Am Morgen ist es stark bewölkt und in der Zentral- und Ostschweiz regnet es noch. Am Nachmittag hält es dann im Flachland ein bisschen auf. Temperaturen am Morgen bei 14 und am Nachmittag bei 19 Grad.
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0: Der

Guten Morgen, FM Island. Jetzt haben wir es dann 16:16. Vorher mein Knie knackst. Ich hoffe, da hört man da nicht. Aber wir können ja sonst auch Knie, die Hüfte, die Schultern, den Nacken. Ja, uns einfach ein bisschen fit machen. Für den Freitag, schön sind wir mit uns unterwegs im neuen Tag. Das hier ist Shakira mit dem Wycliffe Sean. Ja, genau mit dem richtigen Hit. Für so einen, ja, ein bisschen feuchten Morgen, wo man vielleicht merkt, die Gelenke, Hips don't.

0: Lichter gehen langsam überall an, mehr für Maisland. Wir verwachen am Freitagmorgen um 6 Uhr. Ein guter Start.
1: Ich bin Tina Golatrella. Guten Morgen.
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1: Eine große Mehrheit der Schweizer Bevölkerung lehnt den Kauf des F-35 Kampfjets ab. 65% sind dagegen, wie eine Umfrage im Auftrag von Tamedia zeigt. Hintergrund sind Mängel bei den Vertragsverhandlungen, die ein Bericht der Geschäftsprüfungskommission aufgedeckt hatte. So war beispielsweise gar kein Fixpreis vereinbart worden. Das Grounding der Swissair jährt sich heute zum 25. Mal. Am 2. Oktober 2001 warteten am Flughafen Zürich tausende Passagiere vergeblich auf ihre Flüge, bis um 16.17 Uhr diese Durchsage kam.
3: Meine Damen und Herren, liebe Fluggäste, aus finanziellen Gründen ist die Swissair nicht mehr in der Lage, ihre Flüge durchzuführen.
1: Weltweit strandeten rund 20.000 Passagiere. Ein halbes Jahr später stellte die Swissair ihren Flugbetrieb endgültig ein. Nach Vorwürfen einer Gruppenvergewaltigung an der US-Elite-Universität Cornell wird der Fall neu untersucht. New Yorks Gouverneurin kritisiert das bisherige Vorgehen der Behörden und setzt eine Sonderermittlerin ein. Eine ehemalige Studentin wirft 7 Männern vor, sie vor 2 Jahren vergewaltigt und sexuell missbraucht zu haben. Zu einem Strafverfahren kam es bisher nicht.
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1: In der höchsten Schweizer Eishockey-Liga, der National League, schlagen die SCL Tigers auswärts Ambri Biota mit 5:1. Die Tigers sind in der Tabelle auf Platz 3, Ambri Biota auf Platz 6.
0: Jetzt geht es 2 Minuten nach dem 6 Uhr, da könnt ihr noch einfach losfahren, wie sonst auch um die Zeit. Die Strassen in der Region Graubünden und Ostschweiz sind frei für euch.
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0: Ich habe heute im Schlaf so gedacht, zum Glück. Ja, endlich haben wir wieder mal Regen gehört in der Nacht. Auch jetzt am Morgen noch teilweise nass, bevor es dann aber gleich nochmal für Sonne langt. Heute auf den Nachmittag bei maximal so 19, 20 Grad. Braucht Sonnenbrille und nach dem Schirm natürlich auch noch irgendwie ein bisschen Kurzärmung. Möge es heute gut noch leiden. Morgen ist auch auf den Nachmittag nochmal sonnig und das Wochenende bleibt mild.
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0: Mit der Startrampe von der Tiffany Harris. Ich bin Katharina Mistakidis. Guten Morgen.

gerade erst noch die Lichter vom Postauto leuchtet. Ja, dann sind wir ja gleich schon mit euch unterwegs in der Freitag. Es ist gerade 9:09 geworden. Ein guter Start euch hier mit den Wachmacher und Coldplay. Ja, um diese Zeit können wir uns noch ein bisschen vorwärts treiben lassen. In

0: 12 ab 6 an dem Freitagmorgen hier bei der Wachmacher. Und heute in einer Woche ja, sind wir schon voll in Stimmung.
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Alpen an dem Freitagmorgen. Gut, hat es ja die Nacht immerhin ein bisschen geregnet. Später wird es aber dann trocken und auch die Sonne, die kommt heute noch mal führen. Ja, bei gleich knapp 20 Grad auf der Nomi. Im Moment starten wir noch mit dem Regenschirm. Der hat jetzt heute auch wieder mal einfach ein bisschen mit raus. Und mit dem Bruno Mars grooven wir uns ein für den neuen Tag. Hier bei der Wachmacher am 19 ab 16.

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1: Schön, stehen wir mit dem Wachmacher auf. Ihr, die beim ersten Weckerton sofort aus dem Bett schiessen. Ja, mit Antrix. Geht da gerade noch leichter. Und für alle, die die Schlummertaste noch ein bisschen drücken. Ja, haben wir natürlich Huber Sang dabei. Darum spielen wir heute bei FM1 ja die meiste Musik. Also finden bei uns alle Nebis, Leonie und Callum Scott für den locker leichten Start in der Freitag.
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1: Schon wieder sind wir im Oktober angekommen. Einen guten Morgen um 6:30 hier bei der Wachmacher.
4: Ich bin Tina Golatrella. Guten Morgen.
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4: Eine große Mehrheit der Schweizer Bevölkerung lehnt den Kauf des F-35 Kampfjets ab. 65% sind dagegen, wie eine Umfrage im Auftrag von Tamedia zeigt. Hintergrund sind Mängel bei den Vertragsverhandlungen, die ein Bericht der Geschäftsprüfungskommission aufgedeckt hatte. So war beispielsweise gar kein Fixpreis vereinbart worden. Die Schweizerische Nationalbank kann Bund und Kantonen bis 2030 jedes Jahr bis zu 6 Milliarden Franken ausschütten. Darauf haben sich die Nationalbank und das Finanzdepartement geeinigt. Wie viel Geld tatsächlich fließt, hängt vom Gewinn der Nationalbank ab. Der Hitzesommer hat dem Gletscher am Sentis stark zugesetzt. Wie das Tagblatt schreibt, ist vom Blauschnee kaum mehr etwas übrig. Inzwischen sei sogar unklar, ob er noch als Gletscher gilt. Dafür braucht es laut dem schweizerischen Gletschernetzwerk GLAMOS mindestens einen Hektar Eis. Davon sei der Blauschnee aktuell weit entfernt. Nach Vorwürfen einer Gruppenvergewaltigung an der US-Elite-Universität Cornell wird der Fall neu untersucht. New Yorks Gouverneurin kritisiert das Vorgehen der Behörden und setzt eine Sonderermittlerin ein. Eine ehemalige Studentin wirft 7 Männern vor, sie vor 2 Jahren vergewaltigt zu haben. Zu einem Strafverfahren kam es bisher nicht.
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4: Im 3. Spiel der Fußball Nations League feiert Deutschland unter Trainer Jürgen Klopp den ersten Sieg. Deutschland gewinnt in München 2:0 gegen Serbien. Portugal schafft in Dänemark ohne Superstar Cristiano Ronaldo einen 4:2 Erfolg.
1: Jetzt geht 2 Minuten ab 6:30. Da könnt ihr einfach durchfahren in der Region Graubünden und Ostschweiz. Da haben wir nämlich den Radar für euch im Blick und sehen aktuell keinen Stau.
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1: Im Moment stehen wir auf Zürichsau bei 12 Grad, in der Au und Balzers bei 14. Ist dann auch am Nachmittag mild mit knapp 20 Grad. Zuerst wird jetzt aber der Garten noch mal ein bisschen gegossen. Später gibt es dann mehr Sonnenstrahlen. Und auch am Wochenende bleibt es noch mal mild. Morgen ist auf der Nomi auch ein bisschen sonniger als am Morgen. Und ein paar Quellwolken, die bleiben uns erhalten. Könnte noch Platzregen geben.
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1: Ich bin Katharina Mistakidis und das hier ist der «Aufzumal stehen meine Kinder rassig auf» Hit. Hat mir letztens die Mami erzählt. Handtricks machen den Familienmorgen leichter. Und

0: wach gemacht. Am 18 Minuten vor dem 7. Ein guter Start in die Herbstferien, wenn ihr gerade anfangen oder schon habt. Vielleicht aber auch gerade heimgekommen sind, hoffentlich mit eurem Gepäck, nicht wie der Opa-Keller.
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3: Schießbad Bell, wir beginnen mit einem guten Tag.
4: Grüezi, bin ich da beim Fundbüro?
3: Ja, da sind Sie im Fundbüro von Swissport.
4: Ja, folgendes. Meine Frau, Anneliese und ich sind von der Ferien heimgekommen. Aber ja, unseren Koffer nicht.
3: Okay. Wann dann?
4: Oh. Am letzten Samstag sind wir heimgekommen.
3: Und was ist die Referenz?
4: In der Ferien sind wir gsi.
3: Ja, das habe ich schon verstanden. Was ist Ihren Namen?
4: Keller.
3: Keller.
4: Ja.
3: Und von wo sind Sie zurückgeflogen? Wo waren Sie in Ferien?
4: Im Süden.
3: Was für ein Süd? Mit welcher Fluggesellschaft?
4: Im Süden sind wir gewesen, am Meer.
3: Das verstehe ich schon.
4: Ja.
3: Aber jeder von meinen Passagieren, am meisten fliegen an Meer für Ferien. Kann es überall auf die Welt sein,
4: ja,
3: das ist, was wir am meisten haben, Wasser.
4: Ja, aber es sind sehr, sehr nette Leute im Hotel.
3: Okay.
4: Ja, am Strand hat es eine Fräulein gehabt, wo die Sparbuse war. Die war noch ein Herzenskabbi.
3: Ja, das ist tolle Ferien. Nein,
4: ja,
3: aber hören Sie zu, Herr Keller, lassen Sie sich von jemandem helfen.
4: Ja, dann bringen Sie den Koffer bei mir vorbei, da beim Radio
3: also,
4: FM1.
3: Ah, super.
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so geht aufstehen mit der meisten Musik hier bei den Wachmacher. An dem noch nassen Freitagmorgen. Die Sonne fängt halt ein bisschen später an heute. Kommen wir gut in den neuen Tag mit Miley Cyrus. Am Metz dann

0: Ja, mit dem Zahnbürstchen im Mund geht jetzt singen vielleicht nicht so gut. Aber ich würde behaupten, Summe. Ja, mit Summe, für das langt es ja locker. Mit der Olivia Rodrigo starten wir hier bei den Wachmacher. Nach dem 7. im Freitag.
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0: Das ist der 2. Tag im Oktober. Einen guten Morgen hier bei den Wachmacher am 7.
6: Ich bin Tina Galatrella. Guten Morgen.
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6: Eine große Mehrheit der Schweizer Bevölkerung lehnt den Kauf des F-35 Kampfjets ab. 65% sind dagegen, wie eine Umfrage im Auftrag von Tamedia zeigt. Hintergrund sind Mängel bei den Vertragsverhandlungen, die ein Bericht der Geschäftsprüfungskommission aufgedeckt hatte. So war beispielsweise gar kein Fixpreis vereinbart worden. Das Grounding der Swissair jährt sich heute zum 25. Mal. Am 2. Oktober 2001 warteten am Flughafen Zürich tausende Passagiere vergeblich auf ihre Flüge, bis um 16.17 Uhr diese Durchsage kam.
7: Meine Damen und Herren, liebe Fluggäste, aus finanziellen Gründen ist die Swissair nicht mehr in der Lage, ihre Flüge durchzuführen.
6: Weltweit strandeten rund 20.000 Passagiere. Ein halbes Jahr später stellte die Swissair ihren Flugbetrieb endgültig ein. Der Hitzesommer hat dem Gletscher am Santis stark zugesetzt. Wie das Tagblatt schreibt, ist vom Blauschnee kaum mehr etwas übrig. Inzwischen sei sogar unklar, ob er noch als Gletscher gilt. Dafür braucht es laut dem schweizerischen Gletschernetzwerk GLAMOS mindestens 1 Hektar Eis. Davon sei der Blauschnee aktuell weit entfernt.
1: Sport.
6: In der höchsten Schweizer Eishockey-Liga, der National League, schlagen die SCL Tigers auswärts Ambri Biota mit 5:1. Die Tigers sind in der Tabelle auf Platz 3, Ambri Biota auf Platz 6.
0: Jetzt haben wir es gerade 2 Minuten ab dem 7. Und da geht es gut für Sie. Ihr könnt überall zufahren in der Region Graubünden und Ostschweiz.
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0: Ah, der Rauschen vom Regen. Ich habe es richtig schön gefunden heute Nacht. Es trocknet jetzt im Laufe des Vormittags aber ab. Und mit der Sonne, die sich immer wieder zwischen den Wolken so durchscheinen mag, gibt es dann gleich immer noch fast 20 Grad. Mild ist es auch über das Wochenende. Die Wolken, die bleiben allerdings auch da, lassen die Sonne durch und bringen zwischen ihnen Platzregen.
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Einen guten Start euch hier mit FM1 Wachmacher. Jetzt geht 8 ab 7. Der Sommer 2026, ja, ich glaube, den haben wir verabschiedet. Die Erinnerungen, die bleiben natürlich. So der Wespenstich, wo immer noch beißt, bräuchte jetzt nicht. Aber mit der Olivia Rodrigo haben wir ja auch die musikalischen Sommererinnerungen. Und die nehmen wir natürlich mit in herbstlichen Freitagmorgen.

0: danken für die Energie, Olivia Rodrigo. Und jetzt stellen wir uns rasch zusammen vor, hier bei den Wachmacher. Es wäre nicht 11 ab 7 am 2. Oktober, nein, es wäre schon Olma. Alles voll, oder? Die Musik läuft. Und ihr geht einfach an der Schlange vorbei.
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Ein bisschen frisch und ein bisschen nass. Das ist der Freitagmorgen. Und jetzt am 18.07. wäre der Platz unter der Decke natürlich schon noch ziemlich gemütlich. Aber es heisst, ab in neuen Tag, hier bei der FM1 Wachmacher. Wir bringen euch mit der meisten Musik im Freitag. Und damit der Dasha fast so gemütlich.

0: Wenn man den rosa Morgenhimmel von außen halt nicht sieht, dann hören wir ihn einfach. Und sehen dann dabei vor unserem inneren Auge mit One Republic ein Wahnsinnshit. Wow, auf dem Weg im Freitag, danke für den. Und wir haben auch noch den DJ-Hit vom Lost Frequencies. Den Freitagmorgen-Gefühl, den heizen wir so richtig schön an hier bei der Wachmacher. Wir spielen euch die meiste Musik, der Kamerad. Das sind sozusagen 7 Meilenstiefel als Hit auf dem Weg ins Wochenende.
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3: Der Freitag nimmt Fahrt auf. Einen guten Start euch mit dem Wachmacher um 7:30.
4: Ich bin Tina Galatrella. Guten Morgen.
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4: Eine große Mehrheit der Schweizer Bevölkerung lehnt den Kauf des F-35 Kampfjets ab. 65% sind dagegen, wie eine Umfrage im Auftrag von Tamedia zeigt. Hintergrund sind Mängel bei den Vertragsverhandlungen, die ein Bericht der Geschäftsprüfungskommission aufgedeckt hatte. So war beispielsweise gar kein Fixpreis vereinbart worden. Die Schweizerische Nationalbank kann Bund und Kantonen bis 2030 jedes Jahr bis zu 6 Milliarden Franken ausschütten. Darauf haben sich die Nationalbank und das Finanzdepartement geeinigt. Wie viel Geld tatsächlich fließt, hängt vom Gewinn der Nationalbank ab. Der Hitzesommer hat dem Gletscher am Sentis stark zugesetzt. Wie das Tagblatt schreibt, ist vom Blauschnee kaum mehr etwas übrig. Inzwischen sei sogar unklar, ob er noch als Gletscher gilt. Dafür braucht es laut dem schweizerischen Gletschernetzwerk GLAMOS mindestens einen Hektar Eis. Davon sei der Blauschnee aktuell weit entfernt. Nach Vorwürfen einer Gruppenvergewaltigung an der US-Elite-Universität Cornell wird der Fall neu untersucht. New Yorks Gouverneurin kritisiert das Vorgehen der Behörden und setzt eine Sonderermittlerin ein. Eine ehemalige Studentin wirft 7 Männern vor, sie vor 2 Jahren vergewaltigt zu haben. Zu einem Strafverfahren kam es bisher nicht.
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4: Im 3. Spiel der Fußball Nations League feiert Deutschland unter Trainer Jürgen Klopp den ersten Sieg. Deutschland gewinnt in München 2:0 gegen Serbien. Portugal schafft in Dänemark ohne Superstar Cristiano Ronaldo einen 4:2 Erfolg.
3: Ruhiges Fürschen kommen für euch am 2:30 Uhr. Hier haben wir in der Region Graubünden und Ostschweiz aktuell nie einen Stau.
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3: Wir messen aktuell bei euch im Wiesbad 12 Grad, Zamoiswil und Tschan 14. Wird heute Schritt für Schritt dann trockener und heller und mit der Sonne zwischen den Wolken durch auch mild bei knapp 20 Grad. Morgen kommt die Sonne vor allem auch auf den Nachmittag, kann es aber dann zwischen ihnen auch noch ein bisschen Regen geben aus den Quellwolken, die dann Platzregen bringen.
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0: gute Musik.
1: Grossartig, genial gute Musik, sagen wir dem. Ich bin Katharina Mistakidis, bekennende One Republic-Verehrerin, wie so viele von euch im FM1-Land. Und mit ihrem aktuellen Hit prägen sie uns jetzt gerade im Freitag.

Wachgemacht mit der meisten Musik. Hier bei der FM1 Wachmacher. Hier katapultieren uns jetzt gerade NSYNC in den neuen Tag hinein. Am 20 vor 8. Da nimmt der Freitag langsam Farbe an. Und wir

0: Tschüss, Müdigkeit am 18 vor 8. Hoffentlich. Und sonst lachen wir sie jetzt weg.
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3: Schießbad Ballengi, begann mit einem guten Tag.
4: Grüezi, bin ich da beim Fundbüro?
3: Ja, da sind Sie im Fundbüro von Swissport.
4: Ja, folgendes. Meine Frau, Anneliese und ich sind von der Ferien heimgekommen. Aber unseren Koffer nicht.
3: Okay. Wann dann?
4: Am letzten Samstag sind wir heimgekommen.
3: Und was ist die Referenz?
4: In der Ferien sind wir gsi.
3: Ja, das habe ich schon verstanden. Was ist Ihren Namen?
4: Keller.
3: Keller.
4: Ja.
3: Und von wo sind Sie zurückgeflogen? Wo waren Sie in Ferien?
4: Im Süden.
3: Was für ein Süd? Mit welcher Fluggesellschaft?
4: Im Süden sind wir gsi, am Meer.
3: Das verstehe ich schon.
4: Ja.
3: Aber jeder von meinen Passagieren, am meisten fliegen am Meer für Ferien. Kann es überall auf die Welt sein?
4: Ja,
3: das ist, was wir am meisten haben, Wasser.
4: Ja, aber es sind sehr, sehr nette Leute im Hotel.
3: Okay.
4: Ja, am Strand hat es eine Fräulein gehabt, die Sparbusi war. Die war noch ein Herzenskabbi.
3: Ja, das ist tolle Ferien. Nein, aber hören Sie zu, Herr Keller, lassen Sie sich von jemandem helfen?
4: Ja, dann bringen Sie den Koffer bei mir vorbei, da beim Radio
3: FM1. Ah, super.
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Guten Morgen euch. 11 vor 8 wird es. Vielleicht an dem Zeitpunkt, wo ihr also fragt, was bringt der Freitag noch? Was macht der noch mit uns? Wettertechnisch haben wir noch ein bisschen Sonne zu gut und es wird auch wieder mild heute. Was der Tag aber sonst noch bringt, da sagt uns entweder die Agenda oder wir lassen es doch einfach mal auf uns zukommen. Ja, für das finde ich, passt hier bei den Wachmacher der Tampa City Hit perfekt. Da sein, den Beat hören, wirken lassen und nachher weiter schauen.

0: Wir rauschen mit der Meistermusik in Freitag. Und da gibt es noch richtig schön Rückenwind bei den Wachmacher vom Iggy Kelly nach dem 8.
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0: Einen guten Morgen am 8. Die Frühen von uns sind schon lange dran, schon bald in der Pause. Da, wo dort zu reden gibt, gehören hier bei den Wachmachern.
17: Ich bin Tina Golatrella. Guten Morgen.
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17: Eine große Mehrheit der Schweizer Bevölkerung lehnt den Kauf des F-35 Kampfjets ab. 65% sind dagegen, wie eine Umfrage im Auftrag von Tamedia zeigt. Hintergrund sind Mängel bei den Vertragsverhandlungen, die ein Bericht der Geschäftsprüfungskommission aufgedeckt hatte. So war beispielsweise gar kein Fixpreis vereinbart worden. Auf das kommende Jahr dürften in der Schweiz bis zu 900.000 Personen die Krankenkasse wechseln. Davon geht das Beratungsunternehmen Deloitte aus, berichtet das Newsportal Schweiz heute. Fast die Hälfte der Befragten erwägt bereits bei 20 Franken mehr im Monat einen Wechsel. Die Krankenkassenprämien steigen im kommenden Jahr im Schnitt um 5%. Bei den Schulprotesten in Frankreich sind gestern fast 2000 Menschen festgenommen worden. Laut dem Innenministerium wurden 305 Polizisten und Gendarme verletzt. Gut 400 Schulen bleiben geschlossen. Seit letzter Woche demonstrieren Schülerinnen und Schüler gegen marode Schulhäuser, überfüllte Klassen und zu wenig Lehrpersonen. In der Straße von Hormus ist erneut ein Schiff unter Beschuss geraten. Ein Tanker soll gestern Abend bei der Durchfahrt angegriffen worden sein. Laut der Behörde für Sicherheit in der Schifffahrt brach ein Feuer aus. Die Besatzung befände sich in Sicherheit. Wer hinter dem Angriff steckt, ist noch unklar.
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17: In der höchsten Schweizer Eishockey-Liga, der National League, schlagen die SCL Tigers auswärts Ambri Biota mit 5:1. Die Tigers sind in der Tabelle auf Platz 3, Ambri Biota auf Platz 6.
19: Jetzt haben wir gerade 2 Minuten nach um 8 und da könnt ihr einfach weiter zufahren in der Region Graubünden und Ostschweiz. Sieht nämlich unser Radar hier im Studio schön staufrei aus.
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19: Und der Freitag, der wird all freundlicher. Nach dem dringend nötigen Regen gibt es auch noch Sonne und wird mild heute wieder. Und bei diesem Wetter bleibt es gerade auch noch über das ganze Wochenende. Hat immer ein bisschen Wolken rum, Sonne aber auch. Und zwischendurch könnte es noch Platzregen geben.
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1: Vom Harry Styles. Ich bin Katharina Mistakidis und ich weiss schon, das ist ein Sommerhit, eine Art. Allerdings hat er so clever gemacht, American Girls, passt auch wunderbar im Herbst. Ja, für alle, die den Herbst vielleicht auch so leicht kuschelig macht, wenn es dann nicht so herbstliche Stimmungen mal gibt und die Regentröpfchen so schön wie Perlenkittel entlang am Fenster.

0: gerade 11 Minuten nach dem 8 Uhr am Freitagmorgen und in einer Woche ist es wieder da, das Gefühl, wenn wir am Abend einfach noch lange nicht heim wollen, sondern weiterfeiern an der Ulma.
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machen, Teddy Swims. So kommen wir wunderbar herbstlich in den neuen Tag. 18 Minuten nach dem 8 Uhr wieder wach machen. Ja, der Regen in der Nacht hat dem Garten gut getan. Später kommt noch ein bisschen Sonne ins FM1-Land an dem Freitag. Wo wir euch schöne Grüße rausschicken an alle Teams in den Schulhäusern vom FM1-Land, wo heute vielleicht noch den letzten Tag so ein bisschen die Schüler rumwuseln. Oder wenn ihr schon in der Herbstferie seid, ja, dran am grossen Schulhausputz. Braucht es nicht nur die besten Putzmittel und Lümpen, auch am meisten Musiker helfen. Gerade jetzt für euch 10 Minuten einfach Schwung voll ausnutzen und schön durch.

0: noch mehr ist wirklich mehr. Ja, da wisst ihr natürlich, wo am Morgen der Espresso immer doppelt oder dreifach haben müsst. Aber auch mit den Wachmachern wisst ihr, nur mehr ist mehr. Und darum gibt es am meisten Musik bei uns. Das ist alles für euch am Freitagmorgen, wo ihr dann eben könnt federleicht in den Tag starten könnt. Wunderbar musikalisch, ein paar Zentimeter ab dem Boden schweben wir durch das FM1-Land noch vor dem 9.
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0: Ja, das ist der Freitagmorgen, der 2. Oktober und da sind wir bei uns up to date bei den Wachmachern. Es wird gerade 8:30.
2: Ich bin Tina Galatrella. Guten Morgen.
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2: Auf das kommende Jahr dürften in der Schweiz bis zu 900.000 Personen die Krankenkasse wechseln. Davon geht das Beratungsunternehmen Deloitte aus, berichtet das Newsportal Schweiz heute. Fast die Hälfte der Befragten erwägt bereits bei 20 Franken mehr im Monat einen Wechsel. Die Krankenkassenprämien steigen im kommenden Jahr im Schnitt um 5%. Europas Flüsse haben diesen Sommer so wenig Wasser geführt wie seit mehr als 30 Jahren nicht mehr. Das berichtet der EU-Klimadienst Copernicus. Das knappe Wasser erschwerte unter anderem die Bewässerung, die Stromproduktion aus Wasserkraft und die Kühlung von Kernkraftwerken. Gleichzeitig erlebte Europa den drittwärmsten Sommer seit Beginn der Aufzeichnungen. Kreml-Chef Wladimir Putin will das ukrainische Donbass-Gebiet in weniger als 1,5 Jahren erobern. Dies kündigt Putin in Moskau an. Aufgrund des Vormarsches der russischen Truppen gehe er jedoch davon aus, dass dies viel früher geschehen werde. Demnach sind aktuell nur noch etwa 11% der Region unter ukrainischer Kontrolle. Millionen Flüchtlingskindern droht ein schlechter Zugang zu Bildung. Davor warnt das UNO-Flüchtlingshilfswerk UNHCR. Denn zahlreiche Länder, darunter auch die Schweiz, kürzen ihre Beiträge für

0: Entwicklungshilfe. Bereits heute gehen weltweit fast 6 Millionen Flüchtlingskinder nicht zur Schule.
1: Gerade eine Minute nach um 8:30 Uhr. Hier sieht es ruhig aus. Die Region Graubünden und Ostschweiz für euch staufrei. Kommen Sie sicher durch.
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1: Ja, bei der einen sieht es also richtig herbstlich aus heute Morgen. Zu Flims bei 11 Grad, zu Wattwil und zu Abtwil haben wir 13 Grad. Der Regen der lässt nach, die Wolken lockern dann später noch auf und die Sonne die kommt auch zum Zug. Am Nachmittag wird es auch noch mal schön mild. Morgen ist dann ähnlich, allerdings kann es auf den Nachmittag auch ein paar Platzregen geben.
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1: Einen guten Morgen hier bei den Wachmachern. Jetzt ist es 21 von 9. Der Freitag wartet auf uns. Entscheidet, wann er

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1: Auch damals haben wir wieder über 100 Leute im FM Island die gleiche Frage gestellt. Top-Antwort, die die meisten gesagt haben, die wollen wir von euch hören. Und zwar haben wir gefragt, wie viele Haustiere habt ihr? Mal schauen, ob wir die Top-Antwort schon in der Leitung haben. Das ist Katharina, guten Morgen.
2: Guten Morgen, da ist Petra von Land.
1: Einen guten Morgen, Petra.
2: Also ich weiss nicht, ob du weisst, wo Land schliegt.
1: In den Bergen?
2: Ja, in den Ländern Heidhofen, genau.
1: Ist bei euch schon ein bisschen herbstlich, fast winterlich, oder was meinst du?
2: Nein, da nicht.
1: Und heute Morgen so ein bisschen bewölkt, aber kommt schon gut?
2: Ja, wir haben noch ein bisschen bewölkt, aber eben hat schon mal geheißen, es könnte regnen, aber es ist gar nichts. Nur ein bisschen,
1: okay. Röchelt ja, aber, dann aber. Drücken wir noch ein bisschen den Regentaumen, wäre schon auch nötig. Aber Petra, ja. Vor allem drücke dir den Daumen für die Top-Antwort. Was meinst du, was haben die meisten gesagt?
2: Eins.
1: Jetzt denken natürlich die einen, ja, man darf doch gar nicht nur ein Haustier haben. Ja, mal vielleicht. Das ist ja nicht. Ein Hund, ein Katz. So?
2: Ja, genau.
1: Also, ich gebe dir ein Eins. Nein, Petra, ist es nicht?
2: Auch nicht.
1: Auch nicht.
2: Wir haben eben ein Büsi.
1: Ja gut. Also das war es nicht gewesen. Wenn man gut zugelassen hat, gestern weiss man auch, was gestern gekommen ist. Und dann...
2: Zwei.
1: Danke für die Hilfe. Am Montag dann geht es schon um 150 Franken spielen.
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0: Wenn dein Leben gerade in einen Schleudergang steckt, mach einfach einen Hit draus. Ist die Strategie von der Katy Perry. Ja, und da haben auch wir etwas davon bei den Wachmacher. Ihren grossartigen Hit, gerade nach dem 9.
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0: Schön sind wir. 10 Minuten unterwegs an diesem Freitagmorgen hier bei der Wachmacher. Jetzt ist 9 Uhr.
6: Ich bin Tina Galatrella. Guten Morgen.
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6: Auf das kommende Jahr dürften in der Schweiz bis zu 900.000 Personen die Krankenkasse wechseln. Davon geht das Beratungsunternehmen Deloitte aus, berichtet das Newsportal Schweiz heute. Fast die Hälfte der Befragten erwägt bereits bei 20 Franken mehr im Monat einen Wechsel. Die Krankenkassenprämien steigen im kommenden Jahr im Schnitt um 5%. Bei einem Arbeitsunfall in Chur ist gestern Morgen ein 39-jähriger Kranführer verletzt worden. Auf einer Baustelle kippte ein über 100 Kilogramm schweres Bauteil um und klemmte den Mann zwischen dem Bauteil und einer Böschung ein. Ein Team der Rettung Chur brachte ihn mit Verletzungen am Becken ins Spital. Die Kantonspolizei Graubünden untersucht den Unfall. Europas Flüsse haben diesen Sommer so wenig Wasser geführt wie seit mehr als 30 Jahren nicht mehr. Das berichtet der EU-Klimadienst Copernicus. Das knappe Wasser erschwerte unter anderem die Bewässerung, die Stromproduktion aus Wasserkraft und die Kühlung von Kernkraftwerken. Gleichzeitig erlebte Europa den drittwärmsten Sommer seit Beginn der Aufzeichnungen. Kreml-Chef Wladimir Putin will das ukrainische Donbass-Gebiet in weniger als anderthalb Jahren erobern. Dies kündigt Putin in Moskau an. Aufgrund des Vormarsches der russischen Truppen gehe er jedoch davon aus, dass dies viel früher geschehen werde. Demnach sind aktuell nur noch etwa 11% der Region unter ukrainischer Kontrolle.
0: Jetzt geht 2 Minuten nach um 9 Uhr auf der A13 St. Margrethe Richtung Saugans. Da staut es zwischen Zennwald und Buchs. Aktuell ist wegen Bauarbeiten eine Spur gesperrt. Rechnet so 10 bis 15 Minuten mehr.
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0: Und die Wolken sind schon noch rum, schauen aber jetzt alle mehr. Und der Freitag wird dann schon noch freundlich zwischen deinen Sonnig. Knapp 20 Grad haben wir dann am Nomi. Und alle, die auch noch so auf Regen warten, ja morgen und über das ganze Wochenende, können es etwa mal einen Platzregen geben.
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nach der Abrechnung von der Katy Perry kommt jetzt hier bei der Wachmacher gerade schon das Mantra für den Freitag. Und zwar von der Sia. Unstoppable, Simon. Danke für die Erinnerung.

0: Es ist Herbstferienzeit im FM1-Land und da sind Hits für Hochglanz gefragt. Ja, für alle Teams, die überall jetzt in der Herbstferie die Schulhäuser putzen. Und da sind wir mit den Wachmachern am Entstauben, am Abwäschen oder Polieren mit dem Remo Forer und auch Mr. Mister. Das ist die meiste Musik. Zum Zimmer um Zimmer schön fertig putzen, auch mit dem Mark Ronson und dem Miley Cyrus. Wenn ihr einfach ein bisschen lauter stellen, wenn die im Gang außen am Staubsaugen sind.
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wunderbar, wie sie das macht. Olivia Dean, hier mit uns unterwegs bei den Wachmacher am Freitagvormittag. Sie verpackt das Gefühl, das ich glaube, hat den Herbstblatt. Wenn sie so

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7: Ich bin Tina Colatrella.
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7: Auf das kommende Jahr dürften in der Schweiz bis zu 900'000 Personen die Krankenkasse wechseln. Davon geht das Beratungsunternehmen Deloitte aus, berichtet das Newsportal Schweiz heute. Fast die Hälfte der Befragten erwägt bereits bei 20 Franken mehr im Monat einen Wechsel. Die Krankenkassenprämien steigen im kommenden Jahr im Schnitt um 5%. Bei einem Arbeitsunfall in Chur ist gestern Morgen ein 39-jähriger Kranführer verletzt worden. Auf einer Baustelle kippte ein über 100 Kilogramm schweres Bauteil um und klemmte den Mann zwischen dem Bauteil und einer Böschung ein. Ein Team der Rettung Chur brachte ihn mit Verletzungen am Becken ins Spital. Die Kantonspolizei Graubünden untersucht den Unfall. Europas Flüsse haben diesen Sommer so wenig Wasser geführt wie seit mehr als 30 Jahren nicht mehr. Das berichtet der EU-Klimadienst Copernicus. Das knappe Wasser erschwerte unter anderem die Bewässerung, die Stromproduktion aus Wasserkraft und die Kühlung von Kernkraftwerken. Gleichzeitig erlebte Europa den drittwärmsten Sommer seit Beginn der Aufzeichnungen. Kreml-Chef Wladimir Putin will das ukrainische Donbass-Gebiet in weniger als anderthalb Jahren erobern. Dies kündigt Putin in Moskau an. Aufgrund des Vormarsches der russischen Truppen gehe er jedoch davon aus, dass dies viel früher geschehen werde. Demnach sind aktuell nur noch etwa 11% der Region unter ukrainischer Kontrolle. Auf der A13 St. Margrethe Richtung Sargans zwischen Zennwald und Buchs Stau wegen Bauarbeiten. Es ist nur eine Spur befahrbar. Ihr braucht etwa 8 Minuten länger.
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8: Der Freitag heute braucht noch ein bisschen Anlauf. Lokal kann es auch noch letzte Regentropfen geben. Die Wolken dominieren. Die Sonne schafft es nur selten mal durch am Nachmittag. Da bei um die 16 bis 19 Grad. Und der Blick aufs Wochenende. Ein Haufen Wolken sind rum. Morgen Nachmittag ist es aber gerade recht freundlich. Und am Sonntag zeigt sich die Sonne auch. Richtig Berge haben aber weiterhin Regenrisiko. Da bei um die 20 Grad.
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8: Es ist Freitag. Ja, da wird irgendwo schon der Ferienkoffer gepackt, irgendwo die Schichtpläne ausgefüllt und irgendwo sagt jemand zum ersten Mal schönes Weekend. Guten Freitag. Jetzt mit 4 Hits im Stück.

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5: Bundespräsident Guy Parmelin will sich heute an einer kurzfristig angesetzten Medienkonferenz äußern. Mehrere Medien berichten, dass der SVP-Bundesrat dabei seinen Rücktritt bekannt geben dürfte. Eine offizielle Bestätigung dafür gibt es aber noch nicht. Parmelin gehört dem Bundesrat seit Anfang 2016 an und steht seit 2019 dem Wirtschaftsdepartement vor. In der Schweiz und Liechtenstein werden Elektroautos immer beliebter. Im September waren 36% der neu zugelassenen Autos reine Stromer. Laut dem Branchenverband Auto Schweiz ist es das erste Mal, dass E-Autos bei den Neuwagen mehr als einen Drittel ausmachen. Trotzdem wurde das Ziel nicht erreicht, mit E- und Hybridautos 50% Marktanteile zu haben. Der internationale Skiverband FIS krebst beim neuen Austragungsrhythmus von Skiweltmeisterschaften zurück. 2028 werde es keine Ski-WM geben. Eine Machbarkeitsstudie habe gezeigt, dass die Zeit für die Planung und Vermarktung einer WM in 2 Jahren zu knapp sei. Die Idee von weiteren Weltmeisterschaften in geraden Nicht-Olympia-Jahren bleibt laut der FIS aber bestehen. Nach der gescheiterten Hinrichtung im US-Bundesstaat Tennessee ist die zum Tode verurteilte Krista Pike in kritischem Zustand. Die 50-Jährige überlebte die Hinrichtung mit einer Giftspritze. Sie wird nun medizinisch behandelt, teilen ihre Anwälte mit. Tennessees Gouverneur Bill Lee hat alle weiteren Hinrichtungen für dieses Jahr ausgesetzt und eine Untersuchung angeordnet. Es gibt zurzeit keine Meldungen in der Region. Wir wünschen euch eine gute und eine sichere Fahrt.
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6: Die letzten Regenwolken verabschieden sich langsam aus dem Freitagsprogramm. Nachher bleibt es zwar grau im Himmel im FM1-Land, zwischendurch schafft es aber gleich einmal einen Sonnenstrahl durch, bei um die 16 bis 19 Grad. Und wenn man richtig Wochenende chillen, es wird von Tag zu Tag freundlicher. Morgen ist es noch recht wolkenverhangen und kann Platzregen geben in den Bergen. Am Sonntag ist es dann aber ein freundlicher Mix aus Sonne und Wolken und das Regenrisiko ist relativ tief, bei Temperaturen um die 20 Grad.
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6: Ja, und ein kleiner Tipp für alle, die To-Do-Liste heute schneller wächst, als ihr abarbeiten könnt. Einfach nicht mehr drauf schauen. Und unsere Hits bei voller Lautstärke geniessen. Jetzt nicht nur vom Purple Disco Machine One Republic und der Anastasia, sondern zum Start in die neue Stunde geht. Der aktuelle von der Holly Hammerstone.

0: FM 1 ist das, um 8 ab 11.
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0: Ja, und jetzt ist es beschlossene Sache, was gestern schon gemunkelt worden ist. Vor wenigen Minuten hat der Bundespräsident Guy Parmelin seinen Rücktritt bekannt gegeben.
2: J'ai informé mes collègues ce matin lors de la séance hebdomadaire du Conseil fédéral de ma décision de me retirer de ma fonction de conseiller fédéral le 31 décembre prochain.
0: Ja, am 31. Dezember ist Schluss für ihn im Bundesrat. Die Medienkonferenz, die läuft und alles weitere. Dazu erfahrt ihr natürlich stündlich bei unseren Nachrichten am Punkt.

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3: Tschüss. 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
12: Im Studio für euch die Melissa Steuri.
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12: Bundespräsident Guy Parmelin tritt Ende Jahr zurück. Das hat der 66-Jährige heute vor den Medien bekannt gegeben. Er sei dankbar, dass er sein Amt 11 Jahre lang ausüben durfte, sagt Parmelin. Er ziehe den Hut vor allen, die ihn in unruhigen Zeiten begleitet und unterstützt hatten.
13: Je dois surtout tirer un grand coup de chapeau à toutes les personnes qui m'ont accompagné durant cette période qui n'a pas été, vous le savez, un long fleuve tranquille.
12: Als seinen grössten Erfolg sieht Parmelin, wie er die Covid-Krise gemeistert hatte, und seine grösste Niederlage seien die 39% Zölle von US-Präsident Donald Trump. Der SVP-Politiker ist 2015 in den Bundesrat gewählt worden und war auch 2021 schon Bundespräsident. Einkaufen am Sonntag. Das soll künftig mehrmals im Jahr möglich sein. Der Nationalrat hat entschieden, dass die Kantone künftig bis zu 12 Sonntagsverkäufe pro Jahr bewilligen dürfen. Der Entscheid fiel jedoch äußerst knapp. Lediglich 2 Stimmen machten den Unterschied. Nun geht das Geschäft nochmals in den Ständerat. In der Schweiz und in Liechtenstein werden Elektroautos immer beliebter. Im September waren mehr als ein Drittel der neu zugelassenen Autos reine Stromer. Laut dem Branchenverband Auto Schweiz sind es zum ersten Mal so viele. Trotzdem wurde das Ziel von 50% Marktanteil bis 2025 verpasst. Der internationale Skiverband FIS verzichtet doch auf eine zusätzliche Ski-Weltmeisterschaft in 2028. Eine Machbarkeitsstudie habe gezeigt, dass die Zeit für die Planung und Vermarktung zu knapp sei. An der Idee von weiteren Weltmeisterschaften in geraden Nicht-Olympia-Jahren hält die FIS aber dennoch fest. Von der Strasse gibt es nichts Grösseres zu melden. Fahrt gut!
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14: Grösstenteils bleibt es trocken, den Nachmittag durch, hier und da sogar mit ein oder anderen Sonnenstrahlen bei um die 16 bis 19 Grad. Morgen Samstag ist es zuerst noch recht bewölkt, nachher tut es aber immer mehr auf, auch wenn es in den Bergen oben einzelne Platzregen kann geben. Am Sonntag ist es dann nach Hochnebel oder tiefen Wolken recht sonnig, hier und da mit ein oder anderen Wolken. Regen kann man nicht ganz ausschliessen, aber Temperaturen ganz angenehm, um die 20 Grad.
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14: Ja, da wird das Werkzeug weggelegt und der Öppergeschirr aufgemacht und der Tisch steckt. Und wir servieren musikalisch oben drauf. Jetzt geht 4 Hits im Stück. Gute Mittag.

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Das ist der aktuelle von Ed Sheeran und Martin Garrix. Repeat it. Hier bei FM1 am Freitagmittag, wo Katy Perry keinen auf Sparflamme macht. Nein, sie zündet das grosse Feuerwerk. Ihren Hit A Firework gibt's direkt ans Mittagstisch.

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6: Es ist 12:30. Im Studio für euch die Melissa Steuri.
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6: Bundespräsident Guy Parmelin tritt Ende Jahr zurück. Das hat der 66-Jährige heute vor den Medien bekannt gegeben. Er sei dankbar, dass er sein Amt 11 Jahre lang ausüben durfte, sagt Parmelin. Er ziehe den Hut vor allen, die ihn in unruhigen Zeiten begleitet und unterstützt hatten.
7: Je dois surtout tirer un grand coup de chapeau à toutes les personnes qui m'ont accompagné durant cette période qui n'a pas été, vous le savez, un long fleuve tranquille.
6: Als seinen größten Erfolg sieht Parmelin, wie er die Covid-Krise gemeistert hatte, und seine größte Niederlage seien die 39% Zölle von US-Präsident Donald Trump. Der SVP-Politiker ist 2015 in den Bundesrat gewählt worden und war auch 2021 schon Bundespräsident. Die SVP dankt ihrem Bundesrat Guy Parmelin für sein langjähriges Engagement in der Landesregierung. Dass er auf Ende Jahr zurücktritt, bedauert die Partei. Als Verteidigungsminister habe Parmelin erst die Armee und die Landesverteidigung gestärkt. Danach förderte er im Wirtschaftsdepartement den Wirtschafts-, Bildungs- und Forschungsstandort Schweiz, schreibt die SVP. Nach dem Brand im Ostschweizer Feuerwehrausbildungszentrum in Bernhardzell hat die Staatsanwaltschaft 2 Feuerwehrleute gebüßt. Sie sollen vor dem Brand Rauch und Funken aus einem Kamin gesehen, die Feuerwehr aber nicht alarmiert haben. Beide erhielten eine Buße von 1'000 Franken. Die Strafbefehle sind noch nicht rechtskräftig, die Brandursache wird weiter untersucht. In der Schweiz und in Liechtenstein werden Elektroautos immer beliebter. Im September waren mehr als ein Drittel der neu zugelassenen Autos reine Stromer. Laut dem Branchenverband Auto Schweiz sind es zum ersten Mal so viele. Trotzdem wurde das Ziel von 50% Marktanteil bis 2025 verpasst. Es stauen ein bisschen auf der A13 St. Margrethe Richtung Sargans. Zwischen Sennwald und Buchs hat er wegen einer Baustelle bis zu 10 Minuten länger. Auch noch unterwegs eine gute Fahrt.
8: Der Nachmittag, der ist bewölkt, aber trocken, und hier und da bahnt sich sogar der ein oder andere Sonnenstrahl den Weg durch. Da im Schnitt bei um die 16 bis 19 Grad. Morgen Samstag schafft sich die Sonne im Tagesverlauf besser durch, und auch der Sonntag entwickelt sich nach einem grauen Start recht freundlich. Hier und da kann es in den Bergen Platzregen geben, da bei um die 20 Grad.
0: Extra für euch.

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Schönen guten Mittag mit FM1. Und ja, es ist ärgerlich, wenn man an ein Konzert will und dann aber merkt, es hat keine Tickets mehr. Ist euch vielleicht beim Teddy Swims so gegangen? Er kommt nächsten März ins Hallenstadion auf Zürich, aber aufgepasst! Es gibt eine neue Chance, ihr Lieben. Ja, er gibt am 23. März nämlich ein Zusatzkonzert. Und für das hat es noch Tickets. Also, wenn ihr ihn und seinen aktuellen Hit Mr. Know-It-All live erleben wollt, nutzt eure Chance und passt dazu. Gibt's nicht?

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4: Im Studio für euch die Melissa Steuri.
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4: Bundespräsident Guy Parmelin tritt Ende Jahr zurück. Das hat der 66-Jährige vor den Medien bekannt gegeben. Er sei dankbar, dass er sein Amt 11 Jahre lang ausüben durfte, sagte Parmelin. Er ziehe den Hut vor allen, die ihn in unruhigen Zeiten begleitet und unterstützt haben.
5: Je dois surtout tirer un grand coup de chapeau à toutes les personnes qui m'ont accompagné durant cette période qui n'a pas été, vous le savez, un long fleuve tranquille.
4: Als seinen grössten Erfolg sieht Parmelin, wie er die Covid-Krise gemeistert hatte, und seine grösste Niederlage seien die 39% Zölle von US-Präsident Donald Trump. Nach dem Rücktritt von Bundesrat Guy Parmelin geht das Rennen um dessen Nachfolge los. Die Vereinigte Bundesversammlung entscheidet in der kommenden Wintersession, wer das Amt des 66-Jährigen übernimmt. Das bestätigen die beiden Präsidenten vom Nationalen Ständerat auf X. Gleichzeitig dankten sie dem abtretenden Wirtschaftsminister für seinen grossen Einsatz für die Schweiz. Die SVP dankt ihrem Bundesrat Guy Parmelin für sein langjähriges Engagement in der Landesregierung. Dass er auf Ende Jahr zurücktritt, bedauert die Partei. Als Verteidigungsminister habe Parmelin erst die Armee und die Landesverteidigung gestärkt. Danach förderte er im Wirtschaftsdepartement den Wirtschafts-, Bildungs- und Forschungsstandort Schweiz, schreibt die SVP. Einkaufen am Sonntag. Das soll künftig mehrmals im Jahr möglich sein. Der Nationalrat hat entschieden, dass die Kantone künftig bis zu 12 Sonntagsverkäufe pro Jahr bewilligen dürfen. Der Entscheid fiel jedoch äußerst knapp. Lediglich 2 Stimmen machten den Unterschied. Nun geht das Geschäft nochmals in den Ständerat. Von der Strasse gibt es nichts Grösseres zu melden. Fahrt gut!
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6: Hier und da schafft es mal noch einen Sonnenstrahl durch heute Nachmittag. Grösstenteils sind und bleiben die Wolken auf Kuschelkurs, das bei um die 16 bis 19 Grad. Am Wochenende gibt es wieder ein bisschen mehr Sonne. Gerade morgen Nachmittag ist es recht freundlich. Und auch der Sonntag durch könnte gleich Richtung Bergen einmal noch Platzregen geben. Da bei um die 20 Grad.
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6: Da geht es für die einen nochmal an Zeck. Andere von euch haben vielleicht schon freie Ferien oder Wochenende, sind unterwegs das letzte Oktoberfest-Wochenende in München oder vielleicht auch am Flughafen. Einen schönen Freitag weiterhin. Bei uns weiterhin mit einem, mit dem anderen. Jetzt direkt 4 davon am Stück.

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Effen, Maris, ist das so am Freitag, wo ein Haufen schon oder bald Herbstferien haben. Und damit startet für viele von euch der inoffizielle Nebenjob. Ferienvertretung bei den Nachbarn. Ja, während andere irgendwo so denken und sich erholen, gießen ihr Pflanzen, füttern die Katze, leeren den Briefkasten oder schauen einfach, dass zuhause alles läuft. Und wenn ihr nach dem Gießen am Futtern wieder geht, ja, das Licht nicht vergessen ablöschen. Ein Lichtli, da lassen wir jetzt aber brennen. Kommt musikalisch daher von Tom Walker. Leave a light on.

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3: 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Im Studio für euch die Melissa Steuri.
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3: Die Parteien reagieren unterschiedlich auf den Rücktritt von Bundespräsident Guy Parmelin. Die SVP bedauert seinen Entscheid und würdigt insbesondere seine Arbeit als Wirtschaftsminister. Die Mitte anerkennt den Anspruch der SVP auf 2 Bundesratssitze, erwartet von der Nachfolge aber eine konstruktive Zusammenarbeit in der Landesregierung. Die FDP fordert die SVP auf, auch Kandidaten aus der lateinischen Schweiz zu berücksichtigen. Und deutlich kritischer fällt die Bilanz der Grünen aus. Sie werfen Parmelin unter anderem eine verfehlte Freihandelspolitik vor. Nach dem Rücktritt von Bundesrat Guy Parmelin geht das Rennen um dessen Nachfolge los. Die Vereinigte Bundesversammlung entscheidet in der kommenden Wintersession, wer das Amt des 66-Jährigen übernimmt. Das bestätigen die beiden Präsidenten von Nationalen Ständerat auf X. Gleichzeitig dankten sie dem abtretenden Wirtschaftsminister für seinen grossen Einsatz für die Schweiz. Nach dem Brand im Ostschweizer Feuerwehrausbildungszentrum in Bernhardzell hat die Staatsanwaltschaft 2 Feuerwehrleute gebüßt. Sie sollen vor dem Brand Rauch und Funken aus einem Kamin gesehen, die Feuerwehr aber nicht alarmiert haben. Beide erhielten eine Buße von 1'000 Franken. Die Strafbefehle sind noch nicht rechtskräftig, die Brandursache wird weiter untersucht. Es stauet auf der A13 St. Margrethe Richtung Sargans. Zwischen Sennwald und Buchs müsst ihr bis zu 10 Minuten mehr einrechnen. Und dann hat Witterung auf der A13 Richtung San Bernardino zwischen Sufers und Splügen ein Auto eine Panne. Fahrt dort vorsichtig.
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4: Es ist grau am Himmel, ein Haufen Wolken kleben im FM1-Land. Mit ein bisschen Glück verwünscht aber vielleicht einmal einen sonnigen Moment, da bei um die 16 bis 19 Grad. Und das Wochenende hat durchaus Potenzial. Am Morgen ist es noch recht bewölkt hier und da kann es ein paar Tropfen geben. Aber der Nachmittag ist dann recht freundlich. Am Sonntag gibt es einen Mix aus Sonne und Wolken. Hier und da hat es morgen ein bisschen Hochnebel. Und vereinzelt könnte es in den Bergen auch Platzregen geben. Da bei um die 20 Grad.
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4: Ja, vielleicht noch 2-3 Stunden arbeiten, Kids abholen, Posten zum Coiffeur oder direkt ins Wochenende verschwinden. Was auch immer als nächstes bei euch ansteht, nehmt unsere Hits mit. Ja, wir spielen hier jetzt 1 Stunde lang nonstop Hits, Hits, Hits und nochmal Hits. Geniessen es und machen

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4: Einen guten Nachmittag miteinander. Schön sind wir zusammen unterwegs. Es ist treu.
5: Im Studio für euch die Melissa Steuri.
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5: Die Parteien reagieren unterschiedlich auf den Rücktritt von Bundespräsident Guy Parmelin. Die SVP bedauert seinen Entscheid und würdigt insbesondere seine Arbeit als Wirtschaftsminister. Die Mitte anerkennt den Anspruch der SVP auf 2 Bundesratssitze, erwartet von der Nachfolge aber eine konstruktive Zusammenarbeit in der Landesregierung. Die FDP fordert die SVP auf, auch Kandidaten aus der lateinischen Schweiz zu berücksichtigen. Und deutlich kritischer fällt die Bilanz der Grünen aus. Sie werfen Parmelin unter anderem eine verfehlte Freihandelspolitik vor. Der Bundesrat erhöht aufs nächste Jahr die AHV- und IV-Renten. Die minimale Rente steigt um 20 Franken auf 1.280 Franken pro Monat und die maximale Rente wird um 40 Franken auf 2.560 Franken erhöht, teilt der Bundesrat mit. Damit will er die AHV- und IV-Renten der Lohn- und Preisentwicklung anpassen. Die Herbstsession ist zu Ende. Das Parlament hat unter anderem über die Schulden der Armee diskutiert und über das umstrittene Vertragspaket mit der EU. Mary Milanovic.
7: Der 2000 Seiten lange Vertrag mit der EU hat im Ständerat ganze 3 Sessionstage gefordert. Für Diskussion gesorgt hat die Frage, ob Volk und Stand Ja sagen müssen, damit das Vertragspaket angenommen wird. Es ist aber auch um viel Geld gegangen. Beispielsweise die Schulden der Armee. Die Mehrwertsteuer soll gelupft werden, damit neue Rüstungsgüter finanziert werden können. Und nach dem Scheitern der Credit Suisse soll die UBS so viel Geld auf die Seite tun, dass sie den Bankrott von ihren Auslandtöchtern verkraftet. Im Gesamten sind 17 Vorlagen unter Dach und Fach gebracht worden.
4: 2 Minuten nach dem 3 und 15 Minuten Stau bei euch auf der A13, St. Margrethe Richtung St. Gans, zwischen Sinnwald und Bux, das wegen einer Baustelle. Und 10 Minuten Stau auf der A1, St. Margrethe Richtung St. Gallen, zwischen Rhinegg und Meckenhaus.
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4: Ja, der Herbst der zeigt sich aktuell weiterhin trocken bis in die Nacht hinein. Morgen und übermorgen wieder richtig sonnig mit bis zu 20 Grad.
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4: Mit dem Noah Hartmann. Einen guten Nachmittag miteinander. Und wir sagen, wir schaffen uns Hit für ein richtig Wochenende. Guten Endspurt.

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Das herbstelt im FM1-Land. Vielleicht haben ihr es so gemacht, wie ich gestern Abend schon das erste Mal das Schmine angeführt. Zum Start in die Kuschelsaison hat tiptop funktioniert. Und vielleicht macht ihr es heute Abend auch noch euch gemütlich bei einer heissen Tasse Tee. Passend dazu haben wir euch jetzt schon mal musikalischen Herbst ins Ohr. Mit dem Ed Sheeran und Perfect. Der Hit, der so tönt, wie sich Herbst anfühlt. Kuschelig warm.

0: ganz gemütlich auf dem Weg Richtung Wochenende. Da bin ich weiss. Mit noch viel mehr Musik für euch, um das ein oder andere zu du abschliessen. Ist langsam Zeit, oder? Bald halbe vier. Und wenn ihr noch aufholen müsst, ist Dave Max für euch da in ein paar Minuten mit Sweet But I'm Psycho. Und dann übernimmt der One and Only Elton John mit I'm Still Standing. Für alle, die noch stetig halten beim Arbeiten, danke euch. Wir sind für euch da.
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die richtige Hymne auf dem Endspurt von der Arbeitswoche. I'm Still Standing, Elton John, da bei F1. Guten Nachmittag miteinander. Und jetzt übernimmt der Nico Santos mit einem Song, der den Takt vorgibt, um noch schnell posten gehen vor dem Wochenende. Ich weiss, man könnte das machen auch, aber heute Nachmittag sind die Läden wahrscheinlich noch ein bisschen leerer. Hat man noch ein bisschen mehr Auswahl. In dem Sinn, gutes Posten.

0: 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Einen guten Nachmittag miteinander. Und ich verspreche euch, das Wochenende, das kommt mit jedem Song näher. Gerade in ein paar Minuten mit Coldplay und noch so viel mehr Musik.
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0: Es ist 4 Uhr. Kommen wir gut durch den Freitag.
6: Im Studio für euch die Melissa Steuri.
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6: Nach dem Rücktritt von Bundesrat Guy Parmelin geht das Rennen um dessen Nachfolge los. Zum ersten Mal könnte eine Frau für die SVP in den Bundesrat einziehen, Mary Milanovic.
7: Für die Nachfolge sind vor allem zwei Faktoren relevant. Die Frauenfrage und die Romandie-Frage. Die SVP hat einen weiblichen Namen auf dem Kandidatenticket das letzte Mal vor 25 Jahren gehabt. Darum ist es möglich, dass die Nachfolge weiblich sein wird. Und Faktor 2, der Bundesrat soll auch die Sprachregionen vertreten. Darum ist die Frage, ob der Sitz von Guy Parmelin in der Westschweiz bleibt, auch wenn das SVP-Feld dort dünn ist. Top-Favoritin ist aktuell die St. Galler Ständerätin Esther Friedli. Genannt wird aber auch die Zürcher Nationalrätin Nathalie Rickli oder die Genfer SVP-Vizepräsidentin und Nationalrätin Céline Amandry. Gewählt wird dann im Dezember, das Parlament entscheidet.
6: Der Bundesrat erhöht aufs nächste Jahr die AHV- und IV-Renten. Die minimale Rente steigt um 20 Franken auf 1.280 Franken pro Monat und die maximale Rente wird um 40 Franken auf 2.560 Franken erhöht, teilt der Bundesrat mit. Damit will er die AHV- und IV-Renten der Lohn- und Preisentwicklung anpassen. Zwei Schülerinnen aus Arbon sollen an ihrer Schule Videos mit Gewaltdrohungen umhergeschickt haben. Die beiden Jugendlichen wurden nun bei der Jugendanwaltschaft angezeigt, schreibt die Kantonspolizei Thurgau. Wegen den Drohvideos kam es Mitte September in Arbon zu Polizeieinsätzen an mehreren Schulen. Ermittlungen zeigten, dass die Drohungen keinen ernsten Hintergrund hatten.
0: 2 Minuten ab 4 und uns haben gerade 2 FM1-Hörer durchgegeben auf unsere gratis Verkehrsmeldernummer 0800 33 33 11, dass es einen frischen Unfall gegeben hat auf der Autobahn A1 Richtung St. Gallen zwischen St. Margrethe und Meckenhaus. Aktuell steht es dort aber maximal 5 Minuten.
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0: Ein paar Wolken ziehen noch über den Himmel, aber die sind tiptop harmlos. Darum trocken heute und auch das ganze Wochenende. Morgen mit deutlich mehr Sonne wie Wolken.
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0: So, und jetzt lassen wir sie richtig gut ausklingen, eure Arbeitswoche, mit einfach am meisten Musik für euren Feierabend. Im Studio für euch, Noah Hartmann.

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0: Zusammen mit euch machen wir es heute wie bei den Süßigkeiten und dem Essen an der Kilby. Wir nehmen noch das Beste, aber von dem umso mehr. Jetzt gerade mit der Ray. Bevor dann der Ed Sheeran übernimmt. Mit gemütlich warmem Herbstfeeling auf dem Weg Richtung Wochenende. Genauso wie der da vom Harry Styles. Ich wünsche euch ganz guten Abend.
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0: 16:30, vielleicht schon bald Zeit, um zur Bürotür raus ins Wochenende laufen.

0: Darum ist es möglich, dass die Nachfolge weiblich sein wird. Und Faktor 2, der Bundesrat soll auch die Sprachregionen vertreten. Darum ist die Frage, ob der Sitz von Guy Bamela in der Westschweiz bleibt, auch wenn das SVP-Feld dort dünn ist. Top-Favoritin ist aktuell die St. Galler Ständerätin Esther Friedli. Genannt wird aber auch die Zürcher Nationalrätin Nathalie Rickli oder die Genfer SVP-Vizepräsidentin und Nationalrätin Céline Amandry. Gewählt wird dann im Dezember, das Parlament entscheidet.
1: Zwei Schülerinnen aus Arbon sollen an ihrer Schule Videos mit Gewaltdrohungen umhergeschickt haben. Die beiden Jugendlichen wurden nun bei der Jugendanwaltschaft angezeigt, schreibt die Kantonspolizei Thurgau. Wegen den Drohvideos kam es Mitte September in Arbon zu Polizeieinsätzen an mehreren Schulen. Ermittlungen zeigten, dass die Drohungen keinen ernsten Hintergrund hatten.
2: Sport.
1: Skirennfahrer Marcel Hirscher kann in der kommenden Weltcup-Saison sein Comeback geben. Der Weltverband FIS hat dem achtfachen Gesamtweltcup-Sieger erneut eine Wildcard zugesprochen. Damit könnte der für die Niederlande startende Österreicher jeweils mit Startnummer 31 ins Rennen gehen.
3: 1 Minute nach dem 16:30 und 10 bis 15 Minuten Stau bei euch auf der A1 von St. Margrethe Richtung St. Gallen. Aber Rinek, sonst aber eher ruhig auf der Straße.
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3: Pulli, Jacke, T-Shirts, alles mögliche heute und auch der Rest vom Wochenende mit viel Sonne. Ein bisschen Nebel am Morgen im Flachland bei bis zu 20 Grad.
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1: Einen guten Abend miteinander. 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
3: Er ist weg.
1: Ah, da geht's.
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0: Wärme und Herbstfeeling. Das kommt jetzt gerade direkt aus eurem Radio raus. Mit der ganz grossen Stimme vom Teddy Swims. In gut 10 Minuten. Da wird meins.
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0: Freitag, der 2. Oktober, Punkt 5.
14: Ich bin Melissa Steuri. Guten Abend.
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14: Nach dem Rücktritt von Bundesrat Guy Parmelin geht das Rennen um dessen Nachfolge los. Zum ersten Mal könnte eine Frau für die SVP in den Bundesrat einziehen, Mary Milanovic.
15: Für die Nachfolge sind vor allem zwei Faktoren relevant. Die Frauenfrage und die Romandie-Frage. Die SVP hat einen weiblichen Namen auf dem Kandidatenticket das letzte Mal vor 25 Jahren gehabt. Darum ist es möglich, dass die Nachfolge weiblich sein wird. Und Faktor 2, der Bundesrat soll auch die Sprachregionen vertreten. Darum ist die Frage, ob der Sitz von Guy Parmelin in der Westschweiz bleibt, auch wenn das SVP-Feld dort dünn ist. Top-Favoritin ist aktuell die St. Galler Ständerätin Esther Friedli. Genannt wird aber auch die Zürcher Nationalrätin Nathalie Rickli oder die Genfer SVP-Vizepräsidentin und Nationalrätin Céline Amandry. Gewählt wird dann im Dezember, das Parlament entscheidet.
14: Der Bund will bei einer nächsten Pandemie Kontakte von Infizierten besser nachverfolgen können. Diese Lehre zieht der Bundesrat aus der Corona-Pandemie, heißt es in einem Bericht. Damals funktionierte das sogenannte Contact Tracing zwar, die unterschiedlichen IT-Systeme von Bund und Kantonen waren aber ein Problem. Künftig soll es deshalb ein gemeinsames nationales Kontaktverfolgungssystem geben. Die Schweiz unterstützt die Ukraine beim Wiederaufbau von Infrastruktur, die durch den Krieg zerstört wurde. Das mit 135 Millionen Franken. Der Bundesrat gab heute grünes Licht für 8 weitere Aufbauprojekte in den Bereichen Energie, Bahnverkehr und Wasser. Auch Arbeitsplätze sollen gesichert werden.
1: Sport.
14: Skirennfahrer Marcel Hirscher kann in der kommenden Weltcup-Saison sein Comeback geben. Der Weltverband FIS hat dem 8-fachen Gesamtweltcup-Sieger erneut eine Wildcard zugesprochen. Damit könnte der für die Niederlande startende Österreicher jeweils mit Startnummer 31 ins Rennen gehen.
0: Das 2 ab 5 und 10 Minuten Stau bei euch in Rapperswil über den Seedamm Richtung Zentrum. Aber sonst kommen wir gut und pünktlich durch.
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0: Ja, der Herbst der zeigt sich aktuell trocken, das bis in die Nacht hinein, morgen und übermorgen dann wieder sonnig mit bis zu 20 Grad.
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0: Es ist soweit. Er ist gesichtet worden. Der erste Stand mit
1: Kaiser Maroni.
0: Von mir heute auf dem Arbeitsweg. Vielleicht fahrt er auch noch einen vorbei mit
1: Kaiser Maroni.
0: Ich weiss, das Wetter ist jetzt nicht 100% herbstlich. Es ist noch ein bisschen sehr sonnig dafür. Aber ich glaube, es war
1: Kaiser Maroni.
0: Auf der Feierabend. Ah,

0: Kinder und Kegel einpacken, ins Auto steigen und schon sind unterwegs Richtung Kurzferienwochenende oder sogar Herbstferien. Und wir bringen euch sehr, sehr gerne bis ins Hotel zu Graubünden oder bis in die Ferienwohnung im Tessin. Jetzt gerade mit dem Kygo. Und mit dem Cyndi Lauper. Zum die Stimmung hochhalten, auch auf den hinteren Autositzreihen bei den Kindern. Das ist am meisten Musik auf eurem Weg Richtung Wochenende. Einen guten Abend miteinander.
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0: Es ist 17:30 Uhr. Schönen Freitag euch.
8: Ich bin Melissa Steuri. Guten Abend.
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8: Für die Nachfolge von Bundesrat Guy Parmelin steht die Frage im Raum, erhält die SVP ihre erste Bundesrätin? Verschiedene Medien berichten von einem großen gesellschaftlichen Druck auf die Partei. Favoritinnen seien demnach die St. Galler Ständerätin Esther Friedli, genannt werden aber auch die Zürcher Nationalrätin Nathalie Rickli oder die Genfer Nationalrätin Céline Amodru. Das Parlament entscheidet die Frage im Dezember. Bundesrat Guy Parmelin kann sich auf ein jährliches Ruhegehalt von fast 240.000 Franken brutto freuen. Das entspricht der Hälfte des Einkommens im Amt. Das Ruhegehalt erhält Parmelin aber nur, wenn er keiner anderen lukrativen Arbeit nachgeht. Kein Anrecht hat Parmelin nach dem Rücktritt auf ein Dienstfahrzeug oder Büroräume, die vom Staat bezahlt werden. Der Bund will bei einer

0: haben. Die beiden Jugendlichen wurden nun bei der Jugendanwaltschaft angezeigt, schreibt die Kantonspolizei Thurgau. Wegen den Drohvideos kam es Mitte September in Arbon zu Polizeieinsätzen an mehreren Schulen. Ermittlungen zeigten, dass die Drohungen keinen ernsten Hintergrund hatten.
1: Der SMI steht kurz vor Börsenschluss ganz leicht im Plus mit rund 0,3%. Von der St. Galler Kantonalbank, Daniel Wachter.
2: An der Schweizer Börse gibt es einen versöhnlichen Abschluss von einer durchwachsenen Woche. Für eine Stimmungsaufhellung sorgen heute die tieferen Marktzinsen. Dazu beiträgt ein schwächerer Arbeitsmarktbericht aus den USA. Unterstützung kommt auch von der Meldung, dass die Industriestaaten Ölreserven freigeben. ABB ist ein Tagesgewinner im SMI und holt damit den Wochenverlust wieder auf.
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1: 2 Minuten nach 5:30 und abgesehen von ein paar wenigen 5 Minuten Stocker haben wir wieder Freifahrt.
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1: Ein paar Wolken, die ziehen noch über den Himmel, aber die sind tiptop harmlos. Darum trocken heute und auch das ganze Wochenende mit mehr Sonne wie Wolken.
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0: 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Der Rückblick auf die Finanzmärkte mit der Lara Schmid, Fachspezialistin Anlagen.
1: Die aktuelle Zinssituation hat auch diese Woche viele Anlegerinnen und Anleger beschäftigt. Der Zinsanstieg hat sich aber nicht in allen Regionen fortgesetzt. An den Aktienmärkten hat es diese Woche wenig Grund zur Freude gegeben. In Europa haben die wichtigsten Märkte an Wert verloren. Auch der Schweizer Markt hat sich in der Schwach gezeigt. Besonders der Pharmasektor ist unter Druck gekommen. Stabiler haben sich hingegen Technologiewerte gehalten. Dort haben gute Unternehmenszahlen für Unterstützung gesorgt.
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1: Der Ausreißer nach oben war die Woche Japan. Der japanische Index konnte deutlich zulegen. Grund sind sicherlich die positiven Entwicklungen im Halbleitersektor, der weiterhin vom Boom rund um die künstliche Intelligenz profitiert. Weiter hat dort die Entwicklung des japanischen Yen den Exportfirmen Rückenwind gegeben. Wir sehen diese Woche also eindrücklich, dass es auch in einem anspruchsvolleren Marktumfeld immer Regionen und Branchen gibt, die positiv überraschen können.
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0: richtig gute Einstimmung aufs Wochenende mit Cyndi Lauper und jetzt mit Altimas, I Like The Way You Kiss Me. Auf ein Wochenende, wo Dave Meisner Marco von St. Gallen sicher auf seine Kosten kommt.
1: Ich habe sehr, sehr gerne Sonne, ich habe sehr gerne warm und ich hoffe, es bleibt mal wieder so.
0: Das bleibt mit fast 20 Grad und ganz viel wunderbare Sonne vom Himmel. Samstag, Sonntag,

0: brauchen da noch schnell einen extra Energieschub. Gut, gern. Mit dem Luis Capaldi fahren wir zusammen jetzt im Graz das Wochenende. Da bin ich weiss.
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0: Wir bringen euch bis zum Znachtisch mit einfach am meisten Musik. Gerade wieder nach dem 6.
6: Ich bin Melissa Steuri. Guten Abend.
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6: Bundesrat Guy Bachmeleist ist 11 Jahre im Bundesrat gesessen. In dieser Zeit hat er die Weltbühne betreten, Freihandelsabkommen abgeschlossen und die Schweiz durch die Corona-Pandemie begleitet. Nun tritt er zurück im zweiten Präsidialjahr, das es in sich hatte. Mary Milanovic.
8: Sein zweites Jahr als Bundespräsident war turbulent. Im Zollstreit mit den USA hat die Schweiz 39% Zölle kassiert. Seine grösste Niederlage, sagte Guy Bamela. Zu kämpfen hat er auch mit den EU-Verträgen gehabt, die jetzt zwar auf dem Tisch sind, aber noch nicht angenommen. Er hat auch einen schweren Start gehabt. Am 1. Januar war die Brandkatastrophe von Grand Montana. Sein erstes Präsidialjahr war mitten in der Corona-Krise. Die hat er aber gemeistert, sagte Bamela. Für einen legendären Moment hat Guy Bamela aber im Sommer gesorgt. Mit dem Käppi mit der Aufschrift «Switzerland great since 1291» ist er viral gegangen.
6: In der Surselva im Graubünden sind rund 80 Schafe über eine Felswand abgestürzt und gestorben. Laut dem Newsportal südostschweiz.ch entdeckte eine junge Frau die Tiere am 11. September. Das Bündner Amt für Jagd und Fischerei untersuchte den Vorfall. Es stellt sich die Frage, ob ein Wolf die Schafe über die Felswand getrieben hatte. Das Amt habe bisher aber keine Hinweise darauf gefunden. Europa will laut US-Präsident Donald Trump einen Teil seiner Dieselreserven freigeben. Hintergrund sind die stark gestiegenen Treibstoffpreise seit Beginn des Iran-Kriegs. Mit zusätzlichem Diesel auf dem Markt sollen die Preise wieder sinken. Trump hatte die europäischen Staaten zur Freigabe der Dieselreserven gedrängt und sogar mit einem Exportstopp für US-Diesel gedroht. Die G7-Staaten haben nun also entschieden, über 4 Monate 100 Millionen Fässer Rohöl freizugeben.
0: 2 Minuten nach dem 6 Uhr und bei uns Graubünden auf der 13. Stau 10 Minuten zwischen Chur und Reichenau und dann nochmal 10 Minuten Stau zu Rapperswil über den Seedamm von Pfäffik her.
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0: Uli, Jacke und am Mittag ein T-Shirt. Alles möglich, auch der Rest vom Wochenende mit viel Sonne, Spitznebel am Morgen im Flachland bei bis zu 20 Grad.
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0: Willkommen im Wochenende, nochmal ganz hochoffiziell. Im Studio für euch Noah Hartmann. Und ich würde sagen, das müssen wir fotografisch festhalten. Mit Kamera vom Ed Sheeran.

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0: Wir bringen euch sehr gerne zum eigenen Parkplatz daheim, zum Nachtessen bei Kollegen und natürlich auch einfach ganz gemütlich vor dem eigenen Fernsehen. Jetzt gerade mit der Astis im richtigen Sound, um euch gedanklich schon mal auf die freien Tage einstellen. Zusammen mit Belinda Carlisle und einem Gruß aus den 80ern. Bevor wir zurück ins Jetzt kommen mit aktueller Musik vom Ray Dalton.
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0: Guten Abend miteinander, es ist 6:30.
3: Ich bin Melissa Steuri, guten Abend.
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3: Bundesrat Guy Bachmeleyer ist 11 Jahre im Bundesrat gesessen. In dieser Zeit hat er die Weltbühne betreten, Freihandelsabkommen abgeschlossen und die Schweiz durch die Corona-Pandemie begleitet. Nun tritt er zurück im zweiten Präsidialjahr, das es in sich hatte. Mary Milanovic.
4: Sein zweites Jahr als Bundespräsident war turbulent. Im Zollstreit mit den USA hat die Schweiz 39% Zoll kassiert. Seine grösste Niederlage, sagte Guy Bachmeleyer. Zu kämpfen hat er auch mit den EU-Verträgen gehabt, die jetzt zwar auf dem Tisch sind, aber noch nicht angenommen. Er hat auch einen schweren Start gehabt. Am 1. Januar war die Brandkatastrophe von Grand Montana. Sein erstes Präsidialjahr war mitten in der Corona-Krise. Die hat er aber gemeistert, sagte Bachmeleyer. Für einen legendären Moment hat Guy Bachmeleyer aber im Sommer gesorgt. Mit dem Käppi mit der Aufschrift «Switzerland great since 1291» ist er viral gegangen.
3: In der Surselva im Graubünden sind rund 80 Schafe über eine Felswand abgestürzt und gestorben. Laut dem Newsportal südostschweiz.ch entdeckte eine junge Frau die Tiere am 11. September. Das Bündner Amt für Jagd und Fischerei untersuchte den Vorfall. Es stellt sich die Frage, ob ein Wolf die Schafe über die Felswand getrieben hatte. Das Amt habe bisher aber keine Hinweise darauf gefunden. Die bundeseigene Schweizer Raumfahrtfirma Beyond Gravity ist Ziel eines Cyberangriffs geworden. Erste Hinweise auf ein Eindringen in IT-Systeme habe es bereits Mitte August gegeben, heißt es. Wer hinter dem Angriff steckt, ist bis jetzt nicht bekannt. Beyond Gravity geht aber von hochprofessionellen Kriminellen aus. Das Unternehmen hat eine Strafanzeige eingereicht und die Sicherheitsmaßnahmen ausgebaut.
0: Der SMI schließt heute ganz leicht im Plus mit 0,3% von der St. Gallo Kantonalbank, der Daniel Wachter.
5: An der Schweizer Börse gibt es einen versöhnlichen Abschluss von einer durchwachsenen Woche. Für eine Stimmungsaufhellung sorgen heute die tieferen Marktzinsen. Dazu beiträgt ein schwächerer Arbeitsmarktbericht aus den USA. Unterstützung kommt auch von der Meldung, dass die Industriestaaten Ölreserven freigeben. ABB ist

0: Ja, der Herbst zeigt sich aktuell recht trocken bis in die Nacht hinein. Mann und über Mann weiterhin sonnig mit bis zu 20 Grad.
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0: Zum Abschluss von der Arbeitswoche mit dem Noah Hartmann. Einen guten Abend miteinander. Und einen, wie immer, Top 7 Hits von den letzten 24 Stunden. Fein säuberlich aufgelistet. Von Platz 7 bis zum Platz 1. Und gerade noch so reingeschafft hat es Astis mit herbstlich warmem, kuscheligem Sound.

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1: Mit dem Noah Hartmann auf der Hit-Achterbahn. Wirklich bei euch vielleicht das Wochenende an der Kilby, oder? Steigerungslauf, Platz 7 bis zum Platz 2. Und jetzt sind wir dann ganz oben und rutschen ins Glück rein mit dem Platz 1. Euren allerbeliebtesten Hit von der letzten 24 Stunden. Und die Auszeichnung geht heute an Vertigo.
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4: Ich bin Melissa Steuri. Guten Abend.
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4: Bundesrat Guy Bachmeleist ist 11 Jahre im Bundesrat gesessen. In dieser Zeit hat er die Weltbühne betreten, Freihandelsabkommen abgeschlossen und die Schweiz durch die Corona-Pandemie begleitet. Nun tritt er zurück im zweiten Präsidialjahr, das es in sich hatte. Mary Milanovic.
5: Sein zweites Jahr als Bundespräsident war turbulent. Im Zollstreit mit den USA hat die Schweiz 39% Zoll kassiert. Seine grösste Niederlage, sagt Guy Bachmeleist. Zu kämpfen hat er auch mit den EU-Verträgen gehabt, die jetzt zwar auf dem Tisch sind, aber noch nicht angenommen. Er hat auch einen schweren Start gehabt. Am 1. Januar war die Brandkatastrophe von Grand Montana. Sein erstes Präsidialjahr war mitten in der Corona-Krise. Die hat er aber gemeistert, sagt Bachmeleist. Für einen legendären Moment hat Guy Bachmeleist aber im Sommer gesorgt. Mit dem Käppi mit der Aufschrift «Switzerland great since 1291» ist er viral gegangen.
4: Die Schweiz unterstützt die Ukraine beim Wiederaufbau von Infrastruktur, die durch den Krieg zerstört wurde. Das mit 135 Millionen Franken. Der Bundesrat gab heute grünes Licht für 8 weitere Aufbauprojekte in den Bereichen Energie, Bahnverkehr und Wasser. Auch Arbeitsplätze sollen gesichert werden. Die bundeseigene Schweizer Raumfahrtfirma Beyond Gravity ist Ziel eines Cyberangriffs geworden. Erste Hinweise auf ein Eindringen in IT-Systeme habe es bereits Mitte August gegeben, heißt es. Wer hinter dem Angriff steckt, ist bis jetzt nicht bekannt. Beyond Gravity geht aber von hochprofessionellen Kriminellen aus. Das Unternehmen hat eine Strafanzeige eingereicht und die Sicherheitsmaßnahmen ausgebaut. Es staut auf der Hauptstrasse Sargans Richtung Klosters. Zwischen Landquart und dem Tunnel de la Clouse hat es einen Unfall gegeben. Der braucht dort eine Viertelstunde länger. Und 10 Minuten mehr einrechnen müsst ihr auf der A13 Richtung San Bernardino zwischen Chur Süd und Bonaduz. Fahrt gut.
6: Guten Abend miteinander. Wir sind immer noch mit FMS unterwegs. Und das Wetter, das macht es, was es so in den letzten Tagen gemacht hat. Um den Mittag rum, Nachmittag rum, schön sonnig mit bis zu 20 Grad im FMS-Land. Am Morgen kann es aber da und dort durchaus noch neblig sein. Und teilweise sind dann auch noch Wolken gegen den Abend über das ganze FMS-Land. Am Sonntag dann wieder wunderbarer Sonnenschein. Könnt ihr also die Sonnenbrille dafür nehmen. Das sind also tipptopp Aussichten.
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2: Im Studio Treuleglin, guten Abend.
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2: Nach dem Rücktritt von Bundesrat Guy Parmelin geht das Rennen um dessen Nachfolge los. Die Vereinigte Bundesversammlung entscheidet in der kommenden Wintersession, wer das Amt des 66-Jährigen übernimmt. Das bestätigen die beiden Präsidenten von National- und Ständerat auf Ex. Gleichzeitig dankten sie dem abtretenden Wirtschaftsminister für seinen grossen Einsatz für die Schweiz. Der Basler Pharma-Riese Novartis investiert kräftig in neue Behandlungen gegen Autoimmunerkrankungen. Das Unternehmen sichert sich eine exklusive Lizenz für einen neuartigen Wirkstoff einer chinesischen Biotech-Firma. Laut Mitteilung bezahlt Novartis vorerst 575 Millionen Dollar. Je nach Entwicklung könnten später weitere 7 Milliarden dazukommen. Die Bergung des im Frühjahr gestrandeten Buckelwals an der deutschen Ostseeküste hat ein juristisches Nachspiel. Ein beteiligter Unternehmer fordert von der Geldgeberin der Aktion rund 1,3 Millionen Euro und hat sie deshalb verklagt. Das bestätigt das Landgericht Schwerin. Der schwer kranke Wal war von der Ostsee in die Nordsee gebracht und dort ausgesetzt worden. Das niederländische Königshaus hat über Jahrhunderte vom Kolonialismus profitiert und die Sklaverei unterstützt. Zu diesem Schluss kommt eine Untersuchung, die König Wilhelm Alexander selbst in Auftrag gegeben hat. Demnach verdienten seine Vorfahren umgerechnet mehr als eine halbe Milliarde Euro am Kolonialismus. Der König bezeichnete die Ergebnisse der Studie als erschütternd. Wir haben keine Meldungen im Sendegebiet. Allen eine gute Fahrt.
3: Guten Abend miteinander. Schön, sind immer noch mit FM1 unterwegs. Und das Wetter, das macht es, was es so in den letzten Tagen gemacht hat. Um den Mittag rum, Nachmittag rum, schön sonnig mit bis zu 20 Grad im FM1-Land. Am Morgen kann es aber da und dort durchaus noch neblig sein und teilweise ziehen dann auch noch Wolken gegen den Abend über das ganze FM1-Land. Am Sonntag dann wieder wunderbare Sonnenschein, könnt ihr also die Sonnenbrille dafür nehmen. Das sind also tipptopp Aussichten.
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2: Die Themen haben heute Schlagzeilen gemacht. Guten Abend.
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2: Bundesrat Guy Parmalin tritt Ende Dezember nach 11 Jahren im Amt und unmittelbar nach seinem zweiten Präsidialjahr zurück. Das gab er in Bern vor den Medien bekannt, Mary Milanovic.
3: Sein zweites Jahr als Bundespräsident war turbulent. Im Zollstreit mit den USA hat die Schweiz 39% Zoll kassiert. Seine grösste Niederlage, sagte Guy Parmalin. Zu kämpfen hat er auch mit den EU-Verträgen gehabt, die jetzt zwar auf dem Tisch sind, aber noch nicht angenommen. Er hat auch einen schweren Start gehabt. Am 1. Januar war die Brandkatastrophe von Grand Montana. Sein erstes Präsidialjahr war mitten in der Corona-Krise. Die hat er aber gemeistert, sagte Parmalin. Für einen legendären Moment hat Guy Parmalin aber im Sommer gesorgt. Mit dem Käppi mit der Aufschrift «Switzerland great since 1291» ist er viral gegangen.
2: Nach dem Rücktritt von Bundesrat Guy Parmalin geht das Rennen um dessen Nachfolge los. Die Vereinigte Bundesversammlung entscheidet in der kommenden Wintersession, wer das Amt des 66-Jährigen übernimmt. Das bestätigen die beiden Präsidenten von National- und Ständerat auf Ex. Gleichzeitig dankten sie dem abtretenden Wirtschaftsminister für seinen grossen Einsatz für die Schweiz.
4: Auf das kommende Jahr dürften in der Schweiz bis zu 900'000 Personen die Krankenkasse wechseln. Das zeigt eine Umfrage des Beratungsunternehmens Deloitte, berichtet das Newsportal Schweiz heute. Knapp die Hälfte der Befragten würde einen Wechsel bereits bei einer monatlichen Prämienerhöhung von bis zu 20 Franken erwägen. Vor einem Jahr sei dies noch bei gut einem Drittel der Fall gewesen. Die Krankenkassenprämien steigen im kommenden Jahr um durchschnittlich 5%.
2: In der Surselva in Graubünden sind rund 80 Schafe über eine Felswand abgestürzt und gestorben. Laut dem Newsportal südostschweiz.ch entdeckte eine junge Frau die Tiere am 11. September. Das Bündner Amt für Jagd und Fischerei untersucht den Vorfall. Es stellt sich die Frage, ob ein Wolf die Schafe über die Felswand getrieben hatte. Das Amt habe bisher aber keine Hinweise darauf gefunden. Das niederländische Königshaus hat über Jahrhunderte vom Kolonialismus profitiert und die Sklaverei unterstützt. Zu diesem Schluss kommt eine umfassende historische Untersuchung, die König Wilhelm Alexander selbst in Auftrag gegeben hat. Demnach verdienten seine Vorfahren umgerechnet mehr als eine halbe Milliarde Euro am Kolonialismus. Der König bezeichnete die Ergebnisse der Studie als erschütternd und betonte, wie wichtig die Aufarbeitung der Vergangenheit sei.
5: Guten Abend miteinander. Schön, sind immer noch mit FM1 unterwegs. Und das Wetter, das macht es, was es so in den letzten Tagen gemacht hat. Um den Mittag rum, Nachmittag rum, schön sonnig mit bis zu 20 Grad im FM1-Land. Am Morgen kann es aber da und dort durchaus noch neblig sein und teilweise ziehen dann auch noch Wolken gegen den Abend über das ganze FM1-Land. Am Sonntag dann wieder wunderbarer Sonnenschein, könnt ihr also die Sonnenbrille wieder vorne nehmen. Das sind also tipptoppi Aussichten. 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
2: Die Themen haben heute Schlagzeilen gemacht. Guten Abend.
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2: Nach dem Rücktritt von Bundesrat Guy Parmalin geht das Rennen um dessen Nachfolge los. Zum ersten Mal könnte eine Frau für die SVP in den Bundesrat einziehen. Mary Milanovic.
3: Für die Nachfolge sind vor allem zwei Faktoren relevant. Die Frauenfrage und die Romandiefrage. Die SVP hat einen weiblichen Namen auf dem Kandidatenticket das letzte Mal vor 25 Jahren gehabt. Darum ist es möglich, dass die Nachfolge weiblich sein wird. Und Faktor 2, der Bundesrat soll auch die Sprachregionen vertreten. Darum ist die Frage, ob der Sitz von Guy Parmalin in der Westschweiz bleibt, auch wenn das SVP-Feld dort dünn ist. Top-Favoritin ist aktuell die St. Galler Ständerätin Esther Friedli. Genannt wird aber auch die Zürcher Nationalrätin Nathalie Rickli oder die Genfer SVP-Vizepräsidentin und Nationalrätin Céline Amandry. Gewählt wird dann im Dezember, das Parlament entscheidet.
2: Die Parteien reagieren unterschiedlich auf den Rücktritt von Bundespräsident Guy Parmalin. Die SVP bedauert seinen Entscheid und lobt seine Arbeit als Wirtschaftsminister. Mitte, FDP und Grünliberale stellen bereits Forderungen an die Nachfolge. Die FDP etwa verlangt Kandidaturen aus der lateinischen Schweiz. Kritik kommt von den Grünen. Sie werfen Parmalin eine verfehlte Freihandelspolitik vor.
4: Einkaufen am Sonntag. Das soll künftig mehrmals im Jahr möglich sein. Der Nationalrat hat entschieden, dass die Kantone künftig bis zu 12 Sonntagsverkäufe pro Jahr bewilligen dürfen. Der Entscheid fiel jedoch äußerst knapp. Lediglich 2 Stimmen machten den Unterschied. Nun geht das Geschäft nochmals in den Ständerat.
2: Gut einen Monat vor den wichtigen Parlamentswahlen hat US-Präsident Donald Trump eine Wahlkampfoffensive gestartet. Bei einer Rede vor Mitarbeitenden eines Lastwagenherstellers ließ er erkennen, dass er sich seiner seit längerem schlechten Beliebtheitswerte bewusst zu sein scheint. Man leiste phänomenale Arbeit, verkaufe diese aber vielleicht nicht gut, sagt der US-Präsident. Am 3. November wählen die Amerikanerinnen und Amerikaner bei den sogenannten Midterms rund ein Drittel der Senatorinnen und Senatoren neu sowie das gesamte Repräsentantenhaus.
4: Der Bundesrat erhöht aufs nächste Jahr die AHV- und IV-Renten. Die minimale Rente steigt um 20 Franken auf 1.280 Franken pro Monat und die maximale Rente wird um 40 Franken auf 2.560 Franken erhöht, teilt der Bundesrat mit. Damit will er die AHV- und IV-Renten der Lohn- und Preisentwicklung anpassen.
5: Guten Abend miteinander. Schön, sind immer noch mit FM1 unterwegs. Und das Wetter, das macht es, was er so in den letzten Tagen gemacht hat. Um den Mittag rum, Nachmittag rum, schön sonnig mit bis zu 20 Grad im FM1-Land. Am Morgen kann es aber da und dort durchaus noch neblig sein und teilweise ziehen dann auch noch Wolken gegen den Abend über das ganze FM1-Land. Am Sonntag dann wieder wunderbarer Sonnenschein, könnt ihr also die Sonnenbrille dafür nehmen. Das sind also tipptoppige Aussichten. 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
2: Die Themen haben heute Schlagzeilen gemacht. Guten Abend.
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2: Bundesrat Guy Parmelin tritt Ende Dezember nach 11 Jahren im Amt und unmittelbar nach seinem zweiten Präsidialjahr zurück. Das gab er in Bern vor den Medien bekannt. Mary Milanovic.
3: Sein zweites Jahr als Bundespräsident war turbulent. Im Zollstreit mit den USA hat die Schweiz 39% Zoll kassiert. Seine grösste Niederlage, sagte Guy Parmelin. Zu kämpfen hat er auch mit den EU-Verträgen gehabt, die jetzt zwar auf dem Tisch sind, aber noch nicht angenommen. Er hat auch einen schweren Start gehabt. Am 1. Januar war die Brandkatastrophe von Grand Montana. Sein erstes Präsidialjahr war mitten in der Corona-Krise. Die hat er aber gemeistert, sagte Parmelin. Für einen legendären Moment hat Guy Parmelin aber im Sommer gesorgt. Mit dem Käppi mit der Aufschrift «Switzerland great since 1291» ist er viral gegangen.
2: Nach dem Rücktritt von Bundesrat Guy Parmelin geht das Rennen um dessen Nachfolge los. Die Vereinigte Bundesversammlung entscheidet in der kommenden Wintersession, wer das Amt des 66-Jährigen übernimmt. Das bestätigen die beiden Präsidenten von National- und Ständerat auf Ex. Gleichzeitig dankten sie dem abtretenden Wirtschaftsminister für seinen grossen Einsatz für die Schweiz.
4: Auf das kommende Jahr dürften in der Schweiz bis zu 900'000 Personen die Krankenkasse wechseln. Das zeigt eine Umfrage des Beratungsunternehmens Deloitte, berichtet das Newsportal Schweiz heute. Knapp die Hälfte der Befragten würde einen Wechsel bereits bei einer monatlichen Prämienerhöhung von bis zu 20 Franken erwägen. Vor einem Jahr sei dies noch bei gut einem Drittel der Fall gewesen. Die Krankenkassenprämien steigen im kommenden Jahr um durchschnittlich 5%.
2: In der Surselva in Graubünden sind rund 80 Schafe über eine Felswand abgestürzt und gestorben. Laut dem Newsportal südostschweiz.ch entdeckte eine junge Frau die Tiere am 11. September. Das Bündner Amt für Jagd und Fischerei untersucht den Vorfall. Es stellt sich die Frage, ob ein Wolf die Schafe über die Felswand getrieben hatte. Das Amt habe bisher aber keine Hinweise darauf gefunden. Das niederländische Königshaus hat über Jahrhunderte vom Kolonialismus profitiert und die Sklaverei unterstützt. Zu diesem Schluss kommt eine umfassende historische Untersuchung, die König Wilhelm Alexander selbst in Auftrag gegeben hat. Demnach verdienten seine Vorfahren umgerechnet mehr als eine halbe Milliarde Euro am Kolonialismus. Der König bezeichnete die Ergebnisse der Studie als erschütternd und betonte, wie wichtig die Aufarbeitung der Vergangenheit sei.
5: Guten Abend miteinander. Schön, sind immer noch mit FM1 unterwegs. Und das Wetter, das macht es, was es so in den letzten Tagen gemacht hat. Um den Mittag herum, Nachmittag herum, schön sonnig mit bis zu 20 Grad im FM1-Land. Am Morgen kann es aber da und dort durchaus noch neblig sein und teilweise ziehen dann auch noch Wolken gegen den Abend über das ganze FM1-Land. Am Sonntag dann wieder wunderbarer Sonnenschein, könnt ihr also die Sonnenbrille wieder vorne nehmen. Das sind also tipptoppi Aussichten. 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
2: Die Themen haben heute Schlagzeilen gemacht. Guten Abend.
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2: Nach dem Rücktritt von Bundesrat Guy Parmalin geht das Rennen um dessen Nachfolge los. Zum ersten Mal könnte eine Frau für die SVP in den Bundesrat einziehen. Mary Milanovic.
3: Für die Nachfolge sind vor allem zwei Faktoren relevant. Die Frauenfrage und die Romandie-Frage. Die SVP hat einen weiblichen Namen auf dem Kandidatenticket das letzte Mal vor 25 Jahren gehabt. Darum ist es möglich, dass die Nachfolge weiblich sein wird. Und Faktor 2, der Bundesrat soll auch die Sprachregionen vertreten. Darum ist die Frage, ob der Sitz von Guy Parmalin in der Westschweiz bleibt, auch wenn das SVP-Feld dort dünn ist. Top-Favoritin ist aktuell St. Galler Ständerätin Esther Friedli. Genannt wird aber auch die Zürcher Nationalrätin Nathalie Rickli oder die Genfer SVP-Vizepräsidentin und Nationalrätin Céline Amandry. Gewählt wird dann im Dezember, das Parlament entscheidet.
2: Die Parteien reagieren unterschiedlich auf den Rücktritt von Bundespräsident Guy Parmalin. Die SVP bedauert seinen Entscheid und lobt seine Arbeit als Wirtschaftsminister. Mitte, FDP und Grünliberale stellen bereits Forderungen an die Nachfolge. Die FDP etwa verlangt Kandidaturen aus der lateinischen Schweiz. Kritik kommt von den Grünen. Sie werfen Parmalin eine verfehlte Freihandelspolitik vor.
4: Einkaufen am Sonntag. Das soll künftig mehrmals im Jahr möglich sein. Der Nationalrat hat entschieden, dass die Kantone künftig bis zu 12 Sonntagsverkäufe pro Jahr bewilligen dürfen. Der Entscheid fiel jedoch äußerst knapp. Lediglich 2 Stimmen machten den Unterschied. Nun geht das Geschäft nochmals in den Ständerat.
2: Gut einen Monat vor den wichtigen Parlamentswahlen hat US-Präsident Donald Trump eine Wahlkampfoffensive gestartet. Bei einer Rede vor Mitarbeitenden eines Lastwagenherstellers ließ er erkennen, dass er sich seiner seit längerem schlechten Beliebtheitswerte bewusst zu sein scheint. Man leiste phänomenale Arbeit, verkaufe diese aber vielleicht nicht gut, sagt der US-Präsident. Am 3. November wählen die Amerikanerinnen und Amerikaner bei den sogenannten Midterms rund ein Drittel der Senatorinnen und Senatoren neu sowie das gesamte Repräsentantenhaus.
4: Der Bundesrat erhöht aufs nächste Jahr die AHV- und IV-Renten. Die minimale Rente steigt um 20 Franken auf 1.280 Franken pro Monat und die maximale Rente wird um 40 Franken auf 2.560 Franken erhöht, teilt der Bundesrat mit. Damit will er die AHV- und IV-Renten der Lohn- und Preisentwicklung anpassen.
5: Guten Abend miteinander. Schön, sind immer noch mit F-Mais unterwegs. Und das Wetter, das macht es, was er so in den letzten Tagen gemacht hat. Um den Mittag rum, Nachmittag rum, schön sonnig mit bis zu 20 Grad im F-Mais-Land. Am Morgen kann es aber da und dort durchaus noch neblig sein und teilweise ziehen dann auch noch Wolken gegen den Abend über das ganze F-Mais-Land. Am Sonntag dann wieder wunderbarer Sonnenschein, könnt ihr also die Sonnenbrille dafür nehmen. Sind also tipptopp Aussichten. 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